Es ist 2 Uhr. 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
1: Im Studio Dirk Justus. Versöhnlicher Abschluss für England bei der Fußball-WM. Die Mannschaft von Trainer Thomas Tuchel hat das Spiel um Platz 3 in Miami spektakulär mit 6:4 gewonnen. Es ist Englands beste WM seit dem Titelgewinn 1966. Nach einem 0:4 Rückstand zur Halbzeit kam Frankreich nochmal ran. Für Didier Deschamps war es das letzte Spiel als französischer Nationaltrainer. Nachfolger soll wohl Fußballlegende Zinedine Zidane werden. Am Abend unserer Zeit treffen dann im WM-Finale Europameister Spanien und Titelverteidiger Argentinien aufeinander. Die Leihmutter-Affäre hat jetzt zum Rücktritt von Jens Spahn als Unionsfraktionschef geführt. Kanzler Merz hat den Schritt als richtig und unvermeidlich bezeichnet. Spahn und sein Mann waren in den USA mit Hilfe einer Leihmutter Eltern geworden. In Deutschland ist das Verfahren verboten. CDU-Urgestein Wolfgang Bosbach sagt bei NTV.
2: Das ist der letzte Tropfen auf einem ohnehin schon gut gefüllten Fass. Und hier geht es an die Grundlagen einer C-Partei, an das christliche Fundament unserer Partei. Und wenn man doch dran geht, wenn das Fundament bröckelt, ist eine ganz andere Substanz, als wenn es um die eine oder andere politische Sachfrage geht, die man ganz unterschiedlich beurteilen kann.
1: Innenminister Dobrindt warnt vor einer verschärften Sicherheitslage in Deutschland. Er sagte der Welt am Sonntag, dass Anschlagspläne gegen unser Land klar erkennbar seien. Tim Britztrup mit den Infos.
3: Vor dem Hintergrund hat er die Bedrohungslage von abstrakt auf hoch gestellt. Bedeutet, in Deutschland ist jederzeit mit einem Anschlag zu rechnen. Der CSU-Politiker will deswegen die deutschen Nachrichtendienste zu echten Geheimdiensten umbauen. In akuten Terrorlagen sollen beispielsweise Verfassungsschützer auch Wohnungen durchsuchen dürfen, wenn die Polizei nicht rechtzeitig da ist. Bislang beschränkt sich das Aufgabenfeld auf Sammeln und Auswerten von Informationen.
1: Der Waldbrand im Müritz-Nationalpark ist noch nicht gelöscht. Am östlichen Rand schlagen weiter vereinzelt Flammen hoch. Rund 370 Kräfte sind im Einsatz. Der Löschhubschrauber konnte mittlerweile abgezogen werden. Altmunition erschwert die Arbeiten aber weiterhin. Urlauber sollen das Gebiet weiträumig meiden. Formel-1-Pilot Kimi Antonelli hat beim Qualifying zum Großen Preis von Belgien die Pole-Position eingefahren. Der WM-Gesamtführende war im Audi schneller als Red Bull-Pilot Max Verstappen. Der Qualifying-Dritte Lando Norris wurde wegen eines Motorenwechsels in seine McLaren um 10 Startplätze zurückversetzt.

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1: Im Studio Dirk Justes. Versöhnlicher Abschluss für England bei der Fußball-WM. Die Mannschaft von Trainer Thomas Tuchel hat das Spiel um Platz 3 in Miami spektakulär mit 6:4 gewonnen. Es ist Englands beste WM seit dem Titelgewinn 1966. Nach einem 0:4 Rückstand zur Halbzeit kam Frankreich nochmal ran. Für Didier Deschamps war es das letzte Spiel als französischer Nationaltrainer. Nachfolger soll wohl Fußballlegende Zinedine Zidane werden. Am Abend unserer Zeit treffen dann im WM-Finale Europameister Spanien und Titelverteidiger Argentinien aufeinander. Die Leihmutter-Affäre hat jetzt zum Rücktritt von Jens Spahn als Unionsfraktionschef geführt. Kanzler Merz hat den Schritt als richtig und unvermeidlich bezeichnet. Spahn und sein Mann waren in den USA mit Hilfe einer Leihmutter Eltern geworden. In Deutschland ist das Verfahren verboten. CDU-Urgestein Wolfgang Bosbach sagt bei NTV:
2: Das ist der letzte Tropfen auf einem ohnehin schon gut gefüllten Fass. Und hier geht es an die Grundlagen einer C-Partei, an das christliche Fundament unserer Partei. Und wenn man doch dran geht, wenn das Fundament bröckelt, ist eine ganz andere Substanz, als wenn es um die eine oder andere politische Sachfrage geht, die man ganz unterschiedlich beurteilen kann.
1: Innenminister Dobrindt warnt vor einer verschärften Sicherheitslage in Deutschland. Er sagte der Welt am Sonntag, dass Anschlagspläne gegen unser Land klar erkennbar seien. Tim Britztrup mit den Infos.
3: Vor dem Hintergrund hat er die Bedrohungslage von abstrakt auf hoch gestellt. Bedeutet, in Deutschland ist jederzeit mit einem Anschlag zu rechnen. Der CSU-Politiker will deswegen die deutschen Nachrichtendienste zu echten Geheimdiensten umbauen. In akuten Terrorlagen sollen beispielsweise Verfassungsschützer auch Wohnungen durchsuchen dürfen, wenn die Polizei nicht rechtzeitig da ist. Bislang beschränkt sich das Aufgabenfeld auf Sammeln und Auswerten von Informationen.
1: Die SPD will auf Biegen und Brechen eine Vermögensteuer und eine höhere Erbschaftssteuer. Generalsekretär Klüssendorf hat in der Neuen Osnabrücker Zeitung harte Debatten mit der Union nach der Sommerpause angekündigt. Gerade in Deutschland gäbe es eine zunehmende Konzentration von Vermögen, sagte er. Der Waldbrand im Müritz-Nationalpark ist noch nicht gelöscht. Am östlichen Rand schlagen weiter vereinzelt Flammen hoch. Rund 370 Kräfte sind im Einsatz. Der Löschhubschrauber konnte mittlerweile abgezogen werden. Altmunition erschwert die Arbeiten aber weiterhin. Urlauber sollen das Gebiet weiträumig meiden.

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3: Im Studio Dirk Justes. Bei der Fußball-WM hat sich England in einer spektakulären Partie die Bronzemedaille geholt. Am Ende stand es im Spiel um Platz 3 in Miami gegen Frankreich 6:4. Und dann steigt heute vor den Toren New Yorks das WM-Finale. Ab 21 Uhr unserer Zeit spielt Spanien gegen Argentinien. Uwe Schimonek blickt voraus.
4: Der amtierende Weltmeister Argentinien kann mit einem Sieg die erste Titelverteidigung seit 64 Jahren klarmachen. Doch die aktuellen Europameister aus Spanien gelten den meisten Experten als die Favoriten. Zu stabil ist die Mannschaft um den erst 19-jährigen Lamine Yamal und seit sagenhaften 37 Spielen unbesiegt. Allerdings ist da auf der anderen Seite Lionel Messi. Der könnte Yamals Vater sein, ist aber immer noch für besondere Momente gut.
3: Jens Spahn tritt in der Leihmutter-Affäre als Unionsfraktionschef zurück. Das hat er in einem Schreiben mitgeteilt. Zuletzt war der Druck immer größer geworden. Auch Kanzler Merz soll ihn zu dem Schritt aufgefordert haben. Leihmutterschaft ist in Deutschland verboten. Die CDU hatte ihre Haltung dazu erst vor kurzem bekräftigt. CDU-Urgestein Wolfgang Busbach sagt bei NTV.
5: Die Politiker im Bundestag machen Regeln für 84 Millionen Menschen. Sie erwarten, dass die Bevölkerung sich an diese Regeln hält. Jens Spahn hat nicht gegen Gesetze in Deutschland verstoßen, aber er hat sie umgangen. Und wenn dann der Eindruck entsteht, Politiker können sich mehr erlauben als der Durchschnitt der Bevölkerung, vor allen Dingen, wenn sie viel Geld haben, geht gar nicht.
3: Die SPD lässt beim Thema Steuererhöhungen nicht locker. Generalsekretär Klüssendorf kündigte in der Neuen Osnabrücker Zeitung eine harte Auseinandersetzung mit der Union um die Rückkehr der Vermögenssteuer an. Und auch für eine höhere Erbschaftssteuer will er sich weiter stark machen. Nach der Attacke auf einen Bahnsicherheitsmitarbeiter, der dann aus einem fahrenden Zug stürzte, ist der Tatverdächtige wieder auf freiem Fuß. Gegen ihn wurde kein Haftbefehl erlassen. Er soll den Security-Mann auf der Fahrt von Offenburg nach Karlsruhe angegriffen haben. Der Sicherheitsmitarbeiter stürzte aus dem Zug und wurde schwer verletzt. In der Schweiz sind fast 100 Schafe vom Blitz erschlagen worden. Etwa 80 haben überlebt. Die Tiere standen dicht zusammen auf einer Bergwiese. Über die Schweiz waren in den vergangenen Tagen immer wieder Gewitter hinweggezogen.
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6: Mit KI-Support. Wolkig geht's in den Morgen und im Norden und Osten kann's auch immer mal wieder regnen, vereinzelt mit Gewitter. Im Laufe des Tages wird's Richtung Westen und Südwesten öfter trocken und freundlicher. An den Alpen halten sich anfangs noch Schauer und Gewitter. Die Höchstwerte liegen bei 17 bis 23 Grad. Morgen dann mehr Sonne und Wolken, meist trocken, maximal bis 26 Grad.

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1: Im Studio Dirk Justes. Bei der Fußball-WM hat sich England in einer spektakulären Partie die Bronzemedaille geholt. Am Ende stand es im Spiel um Platz 3 in Miami gegen Frankreich 6:4. Und dann steigt heute vor den Toren New Yorks das WM-Finale. Ab 21 Uhr unserer Zeit spielt Spanien gegen Argentinien. Uwe Schimonek blickt voraus.
2: Der amtierende Weltmeister Argentinien kann mit einem Sieg die erste Titelverteidigung seit 64 Jahren klarmachen. Doch die aktuellen Europameister aus Spanien gelten den meisten Experten als die Favoriten. Zu stabil ist die Mannschaft um den erst 19-jährigen Lamine Yamal und seit sagenhaften 37 Spielen unbesiegt. Allerdings ist da auf der anderen Seite Lionel Messi. Der könnte Yamals Vater sein, ist aber immer noch für besondere Momente gut.
1: Jens Spahn tritt in der Leihmutter-Affäre als Unionsfraktionschef zurück. Das hat er in einem Schreiben mitgeteilt. Zuletzt war der Druck immer größer geworden. Auch Kanzler Merz soll ihn zu dem Schritt aufgefordert haben. Leihmutterschaft ist in Deutschland verboten. Die CDU hatte ihre Haltung dazu erst vor kurzem bekräftigt. CDU-Urgestein Wolfgang Busbach sagt bei NTV.
3: Die Politiker im Bundestag machen Regeln für 84 Millionen Menschen. Sie erwarten, dass die Bevölkerung sich an diese Regeln hält. Jens Spahn hat nicht gegen Gesetze in Deutschland verstoßen, aber er hat sie umgangen. Und wenn dann der Eindruck entsteht, Politiker können sich mehr erlauben als der Durchschnitt der Bevölkerung, vor allen Dingen, wenn sie viel Geld haben, geht gar nicht.
1: Die SPD lässt beim Thema Steuererhöhungen nicht locker. Generalsekretär Klüssendorf kündigte in der Neuen Osnabrücker Zeitung eine harte Auseinandersetzung mit der Union um die Rückkehr der Vermögenssteuer an. Und auch für eine höhere Erbschaftssteuer will er sich weiter stark machen. Nach der Attacke auf einen Bahnsicherheitsmitarbeiter, der dann aus einem fahrenden Zug stürzte, ist der Tatverdächtige wieder auf freiem Fuß. Gegen ihn wurde kein Haftbefehl erlassen. Er soll den Security-Mann auf der Fahrt von Offenburg nach Karlsruhe angegriffen haben. Der Sicherheitsmitarbeiter stürzte aus dem Zug und wurde schwer verletzt. In der Schweiz sind fast 100 Schafe vom Blitz erschlagen worden. Etwa 80 haben überlebt. Die Tiere standen dicht zusammen auf einer Bergwiese. Über die Schweiz waren in den vergangenen Tagen immer wieder Gewitter hinweggezogen.

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3: Und damit hallo und willkommen zu einem neuen Soundtrack Extra. Das sagt Ihnen und euch aus dem Soundtrack-Studio in Köln Robert Rosbach. Bei uns heißt es heute für die nächsten zwei Stunden um die Raritäten der 60er, 70er und 80er Jahre. Wir spielen Titel, die man kaum noch im Radio hört. Echte Oldie-Raritäten. Auf der Playlist stehen Interpreten und Gruppen wie die Nitty Gritty Dirt Band, Three Dog Night, Natalie Cole, Jim Croce, Gary U.S. Bond oder auch Bernie Higgins. Ich wünsche dann jetzt gute Unterhaltung.
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3: Und starten wollen wir dann heute mit einem echten Soul-Klassiker. Philly Sound eigentlich aus den 70er Jahren 1979. Hier kommen McFadden und Whitehead und Ain't No Stopping Us Now.

Eine echte Oldie-Rarität von 1979. McFadden und Whitehead. Ain't no stopping us now. Das ist ein Soundtrack extra. Rare Oldies und wir bleiben noch ein bisschen im Soul-Sound. Nach ihrem Split von Diana Ross hatten die Supremes ihre ersten Solo-Hits 1971. Hier beispielsweise Floyd Joy.

0: wieder eine echte Oldie-Rarität. Supremes hier. 1971. Lang, lang ist das her, aber es war ein Top-10-Hit in den USA. Die Supremes im Sologang ohne Dana Ross und Floyd Joy.
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0: Und du hörst heute ein Soundtrack extra. Und die Raritäten 60er, 70er und 80er Jahre. Hier ist Musik von Mrs. Barbra Streisand.

eine der erfolgreichsten Künstlerinnen aller Zeiten, Barbara Streisand. Woman in Love, das ist ihr erfolgreichster Hit. Der wird noch viel im Radio gespielt. Aber das hier war 1971 in den USA eine Nummer 1, Barbara Streisand und Stoney.

Man schreibt das Jahr 1987. Das ist Country Rock Music von John Cougar Mellencamp. Cherry Bomb. Und das war auch sein größter Hit. Hallo, willkommen auf deinem Lieblingssender hier zu diesem ein Extra mit echten Oldie-Raritäten. Wir gehen ins Jahr 1969. Das ist die lange Version von Oh Well, Part 1 and 2. 9 Minuten lang Musik von Peter Green's Fleetwood Mac.

0: ja, in diesem Soundtrack extra gönnen wir uns einmal solche langen Versionen von 1969. Peter Green, Fleetwood Mac und Oh Well, die ganz, ganz lange Version. Hier ist der Soundtrack. Und hier ist ein Soundtrack extra. Oldie-Raritäten, 60er, 70er und 80er Jahre.
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Bill Haley hatte damit einen riesigen Hit in den 60er Jahren. See you later, Alligator. Das ist aber die 87er Version von Dr. Feelgood. Heute in unserem Oldie Classics, See you later, Alligator. Die wunderbare Natalie Cole ist leider 2015 im Alter von nur 65 Jahren verstorben. Ihr Vater war natürlich die Jazz-Legende Nat King Cole. Und in diesem Soundtrack extra, die Oldie-Raritäten 60er, 70er und 80er Jahre, haben wir jetzt Natalie Cole dabei. Und einer ihrer ganz großen Hits, 1975. Hier ist Natalie und This

ja immer noch ganz, ganz toll. Nach so langer Zeit ein so rarer Odi. Natalie Cole. I love it. Natalie on This Will Be. Heute mit wirklichen Oldie-Raritäten. Das hier war ein One-Hit-Wonder. Wie so oft. Der Mann hatte nur diesen Hit. Aber das war ein absoluter Superhit 1981. Bertie Higgins und Key Largo.

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ein wunderbares Duett. Marvin Gaye und Tammy Terrell. Das war der Titel. Die Welt ist doch nur eine große, große Zwiebel. Ja, nett ausgedrückt. Ein Hit 1969 war das. Das ist Musik von einer Soul-Legende. Chaka Khan mit Rufus 1983.

0: Ein echter Million-Seller von 1981. A Taste of Honey aus den USA und Sukiyaki.
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0: Und das sind Dr. Hook mit ihrer Version von Walk Right In aus dem Jahre 1981.

0: Baby, let your hair hang down. Original 1900 und ich glaube 667. Die Rooftop Singles und Walk Right In. Aber das war die tolle 70er-Version von Dr. Hook.
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Diese gute Dame hier stammt aus Australien. Patsy Gallant. Auch die hatte nur einen einzigen Hit, nämlich diesen hier. 1977 war das, vom New York to L.A. Soundtrack extra mit den Oldie-Raritäten der 60er, 70er und 80er Jahre. Hier von 75, Patti LaBelle.

Der erste große Hit von LaBelle mit Patti LaBelle 1975. Das Original von Voulez-vous coucher avec moi ce soir, Lady Marmalade. Von Patti LaBelle, von der großartigen Patti LaBelle, haben wir in der zweiten Stunde noch Musik dabei. Aber jetzt wird's nochmal ganz, ganz toll. Ein wunderbarer Song von einem Singer-Songwriter, einem der größten der 70er Jahre. Hier kommt Jim Croce, 1972, Operator, That's Not the Way It Feels.

Operator, Jim Croce, Bad Bad Leroy Brown, das wird heute noch viel in Radioprogrammen gespielt. Aber das hier, Operator, ein Hit 1972, das ist ein richtiger rarer Oldie. Ja, das war's dann in der ersten Stunde dieses Soundtrack-Extras. Die Oldie-Raritäten 60er, 70er und 80er Jahre. In ein paar Minuten sind wir da mit Teil 2. Bis gleich.

0: Und damit hallo und willkommen zurück zur zweiten Stunde unseres heutigen Soundtrack-Extras. Rare Oldies der 60er, 70er und 80er Jahre. In dieser zweiten Stunde haben wir Songs von Leuten wie Three Dog Night, Marvin Gaye, Chicago, den Carpenters, Helen Schneider und viel mehr auf unserer Playlist. Und ich sage wie immer, gute Unterhaltung.
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0: Danke Andy Gornell und Corinne Drury zusammen Swing Out Sister. Die machen jetzt den Anfang dieser zweiten Stunde. Ein Hit von 1986, eine Nummer 4 im UK. Swing Out Sister und wir erinnern an

Muziek van Late, van Great, Marvin Gaye. Sexual Healing, das wird noch sehr viel im Radio gespielt. Aber das hier, das ist ein Rare Oldie. 1970. Marvin Gaye, Abraham, Martin and John. Damals seine Nummer 1 in Amerika. So, weiter geht's hier in unserem Soundtrack. Mit der zweiten langen Rare Oldie Version. Ja, mit Musik von Chicago Transit Authority. Das Original kommt von der Spencer David Group. Aber das war ein Hit 1969. Chicago und ihre Version von I'm a Man. Und das Ding läuft über 5 Minuten in der Mitte mit einem ganz tollen Schlagzeug-Solo. Gute Unterhaltung!

Da geht im wahrsten Sinne des Wortes die Post ab. Chicago, Chicago Transit Authority, 1969 und I'm a Man. Ah, tolle Nummer. 5 Minuten 30 waren das. Soundtrack extra heute. Um die Raritäten der 60er, 70er und der 80er Jahre. Jetzt Musik von Marilyn McCoo und Billy Davis Jr. Die gehörten zu The Fifth Dimension, das sind die mit Aquarius, Let the Sunshine In. Aber die hatten dann viel später, nämlich 1978, gemeinsam einen Number One Hit. Wieder in Amerika. Marilyn McCoo, Billy Davis Jr. You don't have to be a star.

für wunderbare Harmonien. Die Geschwister Richard und Karen Carpenter, die waren mega erfolgreich Anfang der 70er Jahre der ganzen Welt. Und das war einer ihrer großen Hits, For All We Know. Robert Rosbach. Weiterhin hier mit einem Soundtrack extra. Rock, Pop und Disco. Alles Raritäten heute. Hier 82, ein Hit von The Clash. Ihr größter Rock the Casbah. Rockin'

0: Hernandez Quirkmusik aus Great Britain, The Clash. Ihr größter Hit heute in diesem Soundtrack Extra, Rock the Cash Bar.
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Die Labelle 1985 zusammen mit Michael McDonald. Ein Welthit. On My Own. Eine Nummer 1 in der ganzen Welt. Soundtrack extra. Und wir haben heute wirklich ganz, ganz tolle Oldie-Raritäten dabei. Hier eine Rarität von 1970. Three Dog Night. Mama Told Me Not To Come.

Three Dog Night, eine der erfolgreichsten Bands der frühen 70er Jahre. Das war der Nummer 1 damals in Amerika. Three Dog Night und Mama Told Me Not To Come.

Man kann es nicht oft genug sagen, aber du hörst Oldie-Raritäten der 60er, 70er und 80er Jahre. Das hier war Jackson Browne und Stay von 1977 live. Tolle Nummer, hört man nicht mehr im Radio heutzutage. Genau wie das hier. Der einzige große Hit von Helen Schneider und ihre Band The Kick, Rock'n'Roll Gypsy.

dieser Robbie Dupré war ein absoluter Mädchenschwarm in den 80er Jahren. Hat aber auch nur einen Hit, und zwar diesen hier, 1980, Steal Away. Auf der Playlist jetzt Musik von James Taylor, dem großen James Taylor, 1975, How Sweet It Is To Be Loved By You.

0: Der wunderbare James Taylor, Singer, Songwriter der frühen 70er Jahre, der hat hunderte von Welthits geschrieben. Das war die Nummer von 1975. How sweet it is to be loved by you.
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1: Und du hörst immer noch ein Soundtrack extra auf deinem Lieblingssender. Oldie-Raritäten der 60er, 70er und 80er Jahre. Einen haben wir noch. Wir gehen nach Großbritannien 1977-78. Peter Shelley, Love Me, Love My Dog, sein größter Hit.

Die Hits der 70er. Und das war eine Oldie-Rarität. Hier heute nur im Programm. Nur die raren Oldies der 60er und 70er Jahre. Hier 1978. Dieter Shelley. Love me baby. Love me baby, love me, love my dog. Robert Rosbach. Und das war's dann auch für heute. Das war unser Soundtrack extra. Das war unsere Sendung mit den Oldies, den raren Oldies der 60er, 70er und 80er Jahre. Ich hoffe, die Musikauswahl hat gefallen und sage Tschüss bis zum nächsten Mal, wenn es wieder heißt, hier ist der Soundtrack deines Lebens auf deinem Lieblingssender. Tschüss, sagt Robert Rosbach aus Köln. Bye, bye.

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1: Und damit hallo und herzlich willkommen zur 1157. Ausgabe der Happy Days mit neuen Hits von gestern. In den nächsten zwei Stunden, da hören wir wieder Titel, die in genau dieser Kalenderwoche im Laufe der letzten rund 40 Jahre in die deutschen Singlecharts eingestiegen sind. Wir hören Titel, die sich nur in den amerikanischen Singlecharts platzieren konnten, sowie Nummer 1 Hits aus aller Herren Länder. Und wer ist da heute so alles dabei? Das verrät uns Ted.
2: Hallo, heute hören wir unter anderem neue Hits von Colby Calliott, Co. und Touché, amerikanische Hits von Katrina and the Waves, Aldra Rowe und After Seven und Nummer 1 Hits aus Japan, Frankreich und den USA.
1: Und die erste Dame heute, das war die große Tina Charles. Die war bereits im Jahre 1976 erfolgreich mit dem Titel, von dem wir einen Remix hörten, das erfolgreich war im Jahre 1987. Es war insgesamt ihr 10. Hit. Das war der Titel I Love to Love, But My Baby Just Loves to Dance. Wie gesagt, das war die große Tina Charles. Und jetzt insgesamt der 38. Hit in Deutschland für die Gruppe mit dem Namen The Bee Gees. Ein Neuzugang aus dem Juli des Jahres 1983. Musik aus dem Film Stayin' Alive. Hier ist ein Lied über The Woman in You.

0: Wir wissen leider nicht genau, wer diese Band hier ist, denn sie tritt inkognito auf. Das war ihr dritter Hit in den deutschen Singlecharts. Das war ein Neuzugang im Juli des Jahres 1982. Der Titel Don't You Worry About a Thing.
1: Inkognito ist eine britische Band, die 1980 gegründet wurde. Wichtigstes Mitglied war der Gitarrist Jean-Paul Monique. Die Mitglieder hatten sich bei der Band Night of the World kennengelernt. In die deutschen Charts konnte die Gruppe 4 Hits bringen. Don't You Worry About a Thing war der dritte und erreichte 1992 Platz 46.

Das war ein Titel, der schwer abzusagen ist, denn das war ein Lied über Du. Es war der dritte Hit in Deutschland von Crow, der war neu im Juli des Jahres 2012. Tja, und dies hier eine Dame, die hatte es eigentlich nicht nötig zu singen. Viele sagen, sie hätte es auch sein lassen sollen. Dies ihr erster Hit, ein Neuzugang im Juli des Jahres 2006. Hier ist Paris und der Titel Stars Are Blind.

Er hat den großen Hit, der heißt The One and Only. Dies der Nachfolgehit und der war noch im Juli des Jahres 1991. Das war Chesney Hawkes und der Hit I'm Not a Boy. Und jetzt haben wir Pech mit einem Neuzugang aus dem Juli des Jahres 1994. Der Hit heißt Smile on Your Face.

0: Das war der vorletzte Hit in den deutschen Single Charts für Milk & Sugar. Der Titel war neu im Juli des Jahres 2011 und da heißt Hiyama Pata Pata.
1: Milk & Sugar ist ein deutsches DJ-Duo. Die Mitglieder heißen Michael Kronenberger und Stefan Harning. Gegründet wurde die Formation 1997. Zwischen 2001 und 2014 konnten die beiden neuen Titel in die deutschen Charts bringen. Ihre Bearbeitung von Miriam Makebas Hit Pata Pata von 1968 war 2011 ihr 8. Hit und erreichte die 33.

Das war ein Herr, den man eigentlich besser als Produzenten kennt. Dies hier ist sein einziger Hit in den deutschen Singlecharts als Interpret. Und es war ein Neuzugang im Juli des Jahres 1988. Sein Name Narada Michael Walden. Und das war der Hit, der heißt Divine Emotion. Dies hier eine Band aus Atlanta in Georgia. Die hatte ihren größten Hit im Frühjahr des Jahres 86 mit dem Titel The Finest. Dies hier war der Nachfolgehit. Der war nur im Juli des Jahres 86. Hier ist die SOS Band. Und hier ist der Hit, der heißt Borrowed Love.

Ihr Name ist Colby Kellyett und sie kennt sich mit Sonne aus, denn sie stammt aus Kalifornien. Dies hier war ihr 8. Hit in den deutschen Singlecharts, er war im Juli des Jahres 2011 und er heißt Brighter Than the Sun. Als im Jahre 2008 der Superstar in Deutschland gesucht wurde, da war dieser Herr hier nur auf dem 2. Platz zu finden. Sein Name ist Fadi Malouf. Dies hier war sein 1. Hit in den deutschen Singlecharts und der größte, der war im Juli 2008 und er heißt Blessed. 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

0: Das war jetzt weiterhin in den deutschen Single Charts und es war ein Neuzugang im Juli des Jahres 1987. Das waren Living in a Box unter Titel Scales of Justice.
1: Die Gruppe Living in a Box wurde 1985 in Sheffield in England gegründet. Benannt hat sich die Formation nach dem ersten Song, den sie aufnahm. Living in a Box war dann auch ihr erster und größter Hit bei uns. Er erreichte 1987 Platz 4 der Charts. Scales of Justice war der zweite Hit und erreichte im selben Jahr Platz 35.

Das war ihr erster Verkaufshit in den deutschen Singlecharts seit 3 Jahren. Ein Neuzugang im Juli des Jahres 1992. Das waren Smokey und das war der Hit, der heißt You're So Different Tonight. Tja, jetzt noch die Gruppe mit dem Namen Touché mit ihrem ersten Hit. Der wird im Juli des Jahres 97 und der heißt I Can't Get No Sleep. Baby.

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Dies hier ist die 1157. Ausgabe der Happy Days mit neuen Hits von gestern. Und an dieser Stelle des Programms, da hören wir Top 20 Hits aus den USA, die Disney in die deutschen Verkaufscharts gebracht haben. Und los ging's heute mit dem einzigen Top 20 Hit in Amerika für Al Jarreau. Der war neu im Juli des Jahres 1981 und er heißt We're in This Love Together. Tja, für diese Band hier war dies bereits ihr 21. Top 20 Hit in Amerika. Der war neu im Juli des Jahres 84 aus dem Album 17, hier sind Chicago und Hard Habit to Break.

0: Für diesen Herrn hier war dies bereits sein dritter Top-20-Hit in den Single-Charts in den USA, der dritte aus seinem Debütalbum. An uns gegangen im Juli des Jahres 1988, das war Rick Astley und It Would Take a Strong, Strong Man.
1: It Would Take a Strong, Strong Man wurde vom Autoren- und Produzententeam Stock Aitken Waterman für Rick Astley geschrieben und produziert. Dabei zielte man auf den amerikanischen Markt. Der Titel erschien nicht als Single in England und den meisten europäischen Ländern. In den US-Charts erreichte er 1988 Platz 10.

Das war eine Band aus England, die nur zwei Top 20 Hits in den USA hatte. Dies war der zweite, der war neu im Juli 1989. Das waren Katrina and the Waves. Und das war der Hit That's the Way. Und dies hier, die Gruppe mit dem Namen After Seven. Dies hier war ihr dritter und letzter Top 20 Hit in Amerika, neu im Juli 1990. Und hier ist der Hit, der heißt Can't Stop.

Dies ist die Stelle des Programms, an der wir auf Spitzenreiter aus aller Herren Länder schauen. Tja, wir sind heute mit der Nummer 1 aus Südafrika für 4 Wochen im Juli des Jahres 1980 aus dem Musical Tell Me on a Sunday. Das war Marty Webb, ihr größter Hit, und das Werk heißt Take That Look Off Your Face. Tja, und dies Jahr, ein Jahr später, die Nummer 1 in den Single Charts im Vereinten Königreich, und zwar für 3 Wochen. Das war im Juli des Jahres 1981. Das sind die Specials. Dies Jahr war ihr größter Hit, und das Ganze trägt den Titel

0: sechs Wochen auf der Nummer 1 in der Singleparade in Holland. Und zwar im Juli und August des Jahres 1982. Das waren June Lodge und Prince Mohammed. Und das war der Hit Someone Loves You, Honey.
1: Someone Loves You, Honey wurde 1974 für den Country-Sänger Johnny Rodriguez geschrieben und von ihm aufgenommen. 1978 machte ihn der Country-Sänger Charlie Pride bekannt und 1980 nahm die englische Sängerin June Lodge gemeinsam mit dem Jamaikaner Prince Mohammed auf. In dieser Form wurde der Titel ein internationaler Erfolg und erreichte die 1 der Charts in den Niederlanden.

8 solide Wochen auf Nummer 1 in den Singlecharts in den USA, und zwar von Juli bis September des Jahres 1983. Das waren die Police und das war ihr Hit Every Breath You Take. Dann ist ja ein Titel, den man kennt, wenn auch nicht unbedingt in dieser Version hier, denn das war die Nummer 1 in den Singlecharts in Japan für 3 Wochen. Im Juli und August des Jahres 84. Hier ist Asami Kobayashi und der Titel Regentropfen sind Chopins Melodie oder auch Ich mag Chopin.

Für 2 Wochen die Nummer 1 in den Singlecharts in Südafrika im Juli des Jahres 1985. Das war Chimera und der Titel The Lost Opera. Tja, und dies hier Nummer 1 in Frankreich für 2 Wochen im Juli des Jahres 1986. Hier ist Jeanne Mas und hier ist der Hit, der heißt Oh.

0: Spitzenreiter in den Singlecharts in Japan für eine Woche im Juli des Jahres 1987. Das waren die Checkers und das war der Hit Wanderer.
1: Die Band The Checkers wurde 1980 in Kurume City in Japan gegründet. Ihr Motto war Weg mit der Langeweile. In ihrer Heimat bekannt wurde die Formation, als sie 1981 beim Yamaha Light Music Contest teilnahm. Wanderer war die 14. Single der Band und stieg direkt auf Platz 1 in die japanischen Charts ein.
0: Tja, die ist ja noch ein Nummer 1-Hit aus der Single-Parade aus Frankreich und zwar dort auf der Nummer 1 für solide 7 Wochen von Juli bis September des Jahres 1988. Definitiv der Sommerhit jenes Jahres in Frankreich. Hier ist die Gruppe, die da heißt Debut de Soirée und hier ist der Hit, der da heißt Nuit.

0: die Nummer 1 in den Singlecharts in Irland und im Vereinten Königreich in genau dieser Woche im Laufe des Jahres 1989. Das war Sonja und You'll Never Stop Me Loving You. Tja, das war's dann für diesmal mit den Happy Days und bis zum nächsten Mal sagen wir Tschüss.
1: Und Tschüss.
2: Das war's mit Happy Days für heute. Mehr Happy Days in der nächsten Woche.

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0: Und damit hallo und herzlich willkommen zu eurem Top 20 Countdown mit Ted und Felix. Letzterer bin ich und Ted kommt gleich. In den nächsten zwei Stunden werfen wir wieder einen Blick auf die Verkaufscharts verschiedener deutscher Internetportale. Wir hören Neuzugänge in der ersten und die Top 20 der zweiten Stunde. Und außerdem hören wir wie immer auch aktuelle Hits aus den Charts aus England und aus Amerika. Und wer ist heute so alles dabei? Das verrät uns Ted.
1: Hallo, heute hören wir unter anderem Neutitel von Ella Bri, Teddy Swims und Jupiter Jones. Aktuelle Hits von Bonnie Tyler, Barry Tunes und Take That. Und natürlich unsere Nummer 1.
0: Tja, aber bevor es so richtig losgeht, noch ein Schamblick zurück auf die drei bestplatzierten Titel der deutschen Download-Charts aus der vergangenen Woche.
2: Number 3.
0: Und da ist diese sechswöchige Nummer 1 wieder gestiegen von der 4 auf die Nummer 3. Bebe Rexha und Faithless und der Hit New Religion.
2: Number 2.
0: Und wir hatten eine neue Nummer 1, denn die alte Nummer 1 war die neue Nummer 2. Nach 4 Wochen auf der 1 gefallen, von der 1 auf die Nummer 2, Shakira und der Burna Boy und Die Die.
2: Number 1.
0: Und das hier war sie, die neue Nummer 1 vor 7 Tagen, gestiegen von der Nummer 2 zum zweiten Mal auf der Nummer 1. Ügel, Imael, Angel und Alternate und Moving to the Sun.
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0: Das war der erste neue Hit diese Woche in den deutschen Download-Charts. Eingestiegen auf der 51, das war Sombra und My Body Isn't Ready.
1: My Body Isn't Ready ist die dritte Single-Auskopplung aus dem angekündigten zweiten Studioalbum von Sombra. Er sagt über diesen Titel, ich habe diesen Song darüber geschrieben, wie ich jedes Mal, wenn ich jemanden begehre, zu unsicher bezüglich meines Körpers bin, um etwas zu unternehmen. Sombra, My Body Isn't Ready.

Eingestiegen auf der Nummer 88 diese Woche in den Singlecharts in England, das war Coulter und der Hit Trapped. Odyssey steigt diese Woche von der 82 auf die 52 in England. Hier sind Josh Baker und Poppy Basecombe und der Hit My Place.

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1: Jupiter Jones und zurück in den deutschen Download-Charts, diese Woche eingestiegen auf der 39. Und wie heißt der Hit? Ich weiß es doch auch nicht.
2: Ich weiß es doch auch nicht, ist die erste Single-Auskopplung aus dem angekündigten 8. Studioalbum der deutschen Band Jupiter Jones. Über das Album sagen die Mitglieder, es wurden zum ersten Mal in der Geschichte der Band deutlich mehr Songs geschrieben, als so ein Album eigentlich braucht. Weil Zeit einfach ging, die Ideen waren da, der Drang, die Not, der Bock. Jupiter Jones, ich weiß es doch auch nicht.
1: Es ist wenig los diese Woche in den internationalen Charts, das werden wir noch sehen. Bisher ein Aufsteiger aus den Single-Charts aus England und zwar gestiegen von der 32 auf die 22. DCS Sienna Spyro, ihr neuester Hit und der heißt Great Expectation.

0: Das war der neueste Hit von Teddy Swims und er ist neu auf der 36 in den deutschen Downloadcharts. Er heißt Break Up in Reverse.
1: Break Up in Reverse ist die dritte Single-Auskopplung aus dem angekündigten dritten Studioalbum von Teddy Swims. Es ist ein autobiografischer Song. Es geht dabei um das Ende der Beziehung von Teddy und seiner Freundin Rach Wright, mit der er auch einen Sohn hat. Der Song konnte schon die 2 der Charts Neuseeland erreichen. Teddy Swims, Break Up in Reverse.
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Es war im September des Jahres 1968, da belegte dieser Titel hier für 2 Wochen die Nummer 1 in der Singleparade in England. Im Jahre 2026 gesungen als Hymne für den Mittelfeldspieler Jude Bellingham. Und deswegen diese Woche ein WNP auf der Nummer 24 in England, die Beatles und Hey Jude. Und die Nummer 18 steigt von der Nummer 20 in England. Hier ist Stella Lefty und der Hit Boston. 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

0: Auch das ein Neuzugang diese Woche in den deutschen Download-Charts, eingestiegen auf der 33. Das war Ella Bright mit ihrer Version von Cherry Pie.
1: Ella Bright ist 22 Jahre alt, sie stammt aus New York und ist Schauspielerin. Ihr Titel Cherry Pie wurde 1990 geschrieben und zunächst von der amerikanischen Rockband Warrant aufgenommen. Ella Bright hat ihn nun für die Fernsehserie Off Campus gesungen. Sie spielt dort die Studentin Hannah Wells, die den Titel bei einer Karaoke-Veranstaltung singt. Ella Bright, Cherry Pie.
0: Und dies hier für 3 Wochen die Nummer 2 im Juli 1998 in England. Jetzt ein Re-Entry auf der 20. Hier sind Fat Lass und hier ist der Hit Vindaloo. 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

0: Eingestiegen auf der 31 diese Woche in den deutschen Downloadcharts, das waren Kygo und Max McKnown und Take Me Back.
1: Take Me Back ist die 5. Single-Veröffentlichung von Kygo in diesem Jahr. Für die Vocals ist diesmal Max McKnown dabei. Der ist 25 Jahre alt und stammt aus Oregon. In den USA konnte er schon ein Album und 2 Singles in die Charts bringen. Take Me Back ist sein erster Hit bei uns. Kygo und Max McKnown, Take Me Back.

Ich habe vorhin bereits erwähnt, es ist wenig los in den internationalen Charts an diesem Wochenende. Viele Titel in England sind Re-Entries und dies Werk hier ist seit 57 soliden Wochen platziert und diese Woche zum 17. Mal auf der Nummer 1. Noch eine Woche und der alte Rekord von Frankie Lane wird gebrochen. Das sind Sam Fender und Olivia Dean und Rain Me In. Und dies hier war letzte Woche Neuzugang in den Singlecharts in England. Diese Woche neuer Hit in den Singlecharts in Amerika und zwar eingestiegen auf der 26. Hier ist Beyoncé und Morning Dew, Klammer auf, Donk, Klammer zu.

0: Neue Musik auf der Nummer 27 diese Woche in den deutschen Download-Chart. Das waren Aztec, DJ Coco und Kurt D. und der Hit Everything's Alright.
1: Aztec ist 42 Jahre alt, er stammt aus Rotterdam in den Niederlanden und heißt eigentlich Kai Fitzgerald. Er ist der Sohn des schottischen Sängers Scott Fitzgerald, der 1978 in den deutschen Charts einen Hit mit dem Titel If I Had Words hatte. Aztec arbeitet vor allem als Songautor und hat schon Titel für die Jonas Brothers, Pitbull und The Wanted geschrieben. Nun kommt er auch zu uns. Aztec und DJ Coco featuring Kurt D. Everything's Alright.
0: Tja, und bevor wir jetzt gleich zu den 20 größten Download-Hits der Woche kommen, noch erst die Nummer 1 aus den Single-Charts aus Amerika. Der Top-Ansteiger dort eingestiegen auf der 26. Wie gesagt, wenig los in den internationalen Charts. Dies jetzt zum 13. Mal die Nummer 1, hier ist Ella Langley und der Hit Choosin' Texas.

Wir haben diese Woche 4 Neuzugänge unter den ersten 20 in den deutschen Download-Charts. Der erste auf der 20, gestiegen von der 37, das waren Take That und Sweet July. Und dies hier, letzte Woche auf der Nummer 19, diese Woche auf der Nummer 19, hier ist Benson Boone und The Time of My Life.

Er fällt von der 17 auf die 18 diese Woche in den deutschen Downloadcharts. Das war Mark Medlock und Back into the Sun. Auf der 17 von der 50 gefallen Alex Warren und Fever Dream. Und hier ist die 16 gestürzt von der Nummer 4 Chemo Sounds und Rye Slow, Fall Fast.

Gefallen von der 13 auf die 15 diese Woche in den deutschen Downloadcharts. Das waren Justin Bieber und Nicki Minaj und Beauty and the Beat. Auf der 14 von der 9 gefallen Barry Tunes und Dankbar. Auf Nummer 12 diese Woche von der Nummer 8 gefallen The Second Voice und Let Me Be. Wieder auf der 11, das hören wir gleich, Olivia Rodrigo und Drop Dead. Und hier ist die 13 gestiegen von der 14, wir sind Temper City und Sam.

Ihr fällt von der 7 auf die 8 diese Woche in den deutschen Donner Charts. Das war Harry Styles und American Girls. Tja, und die ist hier letzte Woche noch auf der Nummer 5. Und diese Woche gefallen auf die Nummer 7 in den deutschen Donner Charts. Er zum zweiten Mal im Programm. Sein Name ist Teddy Swims. Und hier ist der Hit Mr. Know-It-All. 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

0: Der Hit war letzte Woche neu auf der 24 in den deutschen Downloadcharts.
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0: Und er hat es geschafft zu steigen von der 24 auf die Nummer 4, Barrytunes und Glaub an dich. Und wir haben eine neue Nummer 1. Denn die alte Nummer 1 ist die neue Nummer 3. Nach zwei Wochen auf der 1 gefallen von der 1 auf die 3, Ügel, Imael Angel und Alternati und Moving to the Sun.

0: Aus gegebenem Anlass ein Re-Entry in den Singlecharts in England auf der Nummer 29. Und bei uns gestiegen von der 66 auf die Nummer 2. Das war die große Bonnie Tyler und der Hit Total Eclipse of the Heart. Und unsere neue Nummer 1?
1: Unsere neue Nummer 1 ist die 12. neue Nummer 1 bei uns in diesem Jahr. Es ist ein Hit, der 1978 bereits die 2 der deutschen Charts erreicht hatte. Nach 48 Jahren nun auf der Nummer 1. Hier ist Bonnie Tyler mit It's a Heartache.
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0: Und das war sie, die neue Nummer 1 in den deutschen Downloadcharts. Diese Woche gestiegen von der 67 auf die Nummer 1. Das war die große Bonnie Tyler und It's a Heartache. Ja, das war's dann für diesmal. Und bis zum nächsten Mal sagen wir Tschüss.
1: Und Tschüss.
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1: Ich bin Felix Becker. Russland hat die Hauptstadt der Ukraine erneut mit zahlreichen Raketen angegriffen.
2: Reporter aus Kiew berichteten von heftigen Explosionen im Zentrum der Stadt. Laut Militärverwaltung der Ukraine soll ein Mensch getötet worden sein. Mehrere Menschen wurden verletzt. Kiews Bürgermeister Klitschko informierte über Einschläge und Schäden in mehreren Stadtteilen. Unter anderem wurde in der Innenstadt von Kiew ein Wohnhaus und ein Supermarkt getroffen. Noah Ulrich, Redaktion.
1: Kanzler Merz will offenbar noch im Juli klären, wer Unionsfraktionschef Spahn nach dessen Rücktritt nachfolgen soll. Aus dem Umfeld des Kanzlers heißt es, man wäge gerade die bestehenden Optionen ab.
3: Offenbar wollen sich Merz und CSU-Chef Söder noch an diesem Wochenende abstimmen, um gemeinsam einen Namen vorschlagen zu können. Gewählt wird der oder die neue Vorsitzende dann aber von der Fraktion, möglicherweise in einer Sondersitzung noch in der Sommerpause. Spahn hatte gestern schriftlich seinen Rückzug vom Amt des Fraktionsvorsitzenden erklärt. Hintergrund war die Leihmutter-Affäre, die Spahn auch in den eigenen Reihen viel Kritik eingebracht hatte. Ulrike Klein, Redaktion.
1: Im Handwerk werden wieder mehr Ausbildungsverträge abgeschlossen. Nach Angaben des Handwerks wurden im ersten Halbjahr fast 68.000 neue Verträge unterschrieben. Das sind knapp 5% mehr als im Vorjahreszeitraum. Einen so hohen Wert gab es zuletzt im Jahr 2018. In einigen Regionen fiel der Anstieg sogar zweistellig aus. Die gesetzlichen Krankenkassen rechnen in den nächsten 2 Jahren nicht mit weiter steigenden Beiträgen. Der Grund ist nach Angaben des Kassenspitzenverbandes das Sparpaket der Bundesregierung. Voraussetzung sei jedoch, dass alle geplanten Maßnahmen umgesetzt werden. Das Paket sieht unter anderem Einsparungen bei Ärzten, Kliniken und Apotheken vor. Außerdem müssen Versicherte künftig mit höheren Zuzahlungen und Einschränkungen bei der kostenlosen Mitversicherung rechnen. Im Spiel um Platz 3 bei der Fußballweltmeisterschaft hat sich England gegen Frankreich durchgesetzt. Die Mannschaft siegte mit 6:4. Nach der ersten Halbzeit hatte es 4:0 gestanden. Frankreich legte in der zweiten Halbzeit zwar zu, das reichte letztlich aber nicht. Heute spielen Spanien und Argentinien um den WM-Titel. Anpfiff ist um 21 Uhr deutscher Zeit.
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1: Heute im Norden und Osten wechselnd bewölkt mit Schauern und vereinzelt kurzen Gewittern. Im Südosten und an den Alpen zeitweise Regen, im Westen und Südwesten dagegen häufiger sonnig und meist trocken, Temperaturen bis 25 Grad. Die Aussichten: am Montag im Norden und Osten wechselnd bis stark bewölkt mit einzelnen Schauern, im Osten gebietsweise Regen, im Südwesten dagegen teilweise sonnig und überwiegend trocken, Temperaturen bis 25 Grad.
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1: So, da sind wir dann am Sonntagmittag, den 19. Juli. Schön, dass ihr dabei seid. 24 Disco International und die Sandzentrale Retro. Es ist mal wieder Zeit für die Lunchtime-Show. Ja, gestern waren wir nicht drauf. Ja, ich hatte letzte Zeit ein bisschen Probleme mit meiner Gesundheit. Ihr kennt das ja schon, das geht schon in Ecke so. Gestern muss ich mal aussetzen. Aber heute sind wir wieder da. Bis 14 Uhr, the hardest Disco Funk and Soul hier auf dein favorites Radio. Natürlich gute Bootlegs dabei, ein paar gute Mixe und ja, natürlich die gute alte Disco Funk and Soul Musik aus den 70er und 80er. Jetzt Gwen McRae and keep the fire burning.

frisch gestylt hier beim Friseur. Wir haben natürlich hier alles im Studio. Unser eigener Friseur, unser Restaurant, wir haben alles hier. Ja, aus dem südlichen Sauerland am heutigen Sonntagmittag 24 Disco International und die Sandzentrale mit Lunchtime-Show bis 14 Uhr. Da hat es Disco, Funk and Soul Classics. Ja, es ist kalt hier im südlichen Sauerland. Ich habe dicke Strickpulli an im Studio, ein Schal. Es sind 16 Grad und bewölkt. Und heute Morgen um 8 Uhr gab es einen Riesenknall hier. Ich dachte, irgendwo fliegt ein Gasherd in der Luft. Aber es war der Ottfinger Talbrücke und oder besser gesagt der Ottfinger Autobahnbrücke. Und nach einer großen Explosion steht er immer noch. Ja, das ist fast wie... Ich darf es gar nicht sagen, wie beim Sexleben. Ne? Nach der großen Explosion steht er immer noch, ja. Die Talbrücke, Autobahnbrücke A45 in Ottfingen.

Nein, ehrlich. Es hat auch nichts mehr mit Sommer zu tun. Wir dürfen uns ja eigentlich gar nicht beschweren. Ne? Die letzten Wochen war es richtig heiß. Jetzt ist es ein bisschen abgekühlt. 16 Grad, ein bisschen bewölkt. Aber ansonsten ist es ganz gut auszuhalten draußen. Schön, dass ihr dabei seid. 24 Disco International und die Zentrale. Das war ein 5-Star. Eines der Riesenerfolge 1982 in Can't Wait Till Tomorrow. Oder besser gesagt, Can't Wait Another Minute. So muss es nämlich sein. Ein Riesenerfolg in der Zeit, wo ich im Monocle war und auch im Live. Hier ist Junior and Mama Used to Say.

A lot of greetings to Barbados, Diane Crawford. En natuurlijk hier in Duitsland, lieve grüße aan onze stamhörer, Tina en Patrick, Messer en Siegen. Schön, dass es euch gut geht. Ja, eine sehr erfreuliche Mitteilung von euch bekommen über WhatsApp hier im Studio. Junior, Mama used to say. Und ja, liebe Grüße haben wir gehabt nach Barbados. Das sind ja 6 Stunden früher. Es ist morgen. Ja, die dürfen nochmal frühstücken. Ah, wäre das schön.

0: So, ich weiß noch genau, wo ich diese Scheibe gekauft habe. Ja? In meinen wilden Jahren. Da war ich noch jung und schön. Naja, schön, aber jung. Ein kleiner Record Store gegenüber das Move Gaga in Lloret de Mar. Ja. 6 Monate da als DJ aufgelegt. Und da habe ich mir gekauft. Mr. Solitaire, Animal Nightlife. Eines der Riesenerfolge in den frühen 80ern. 12.30 Uhr, 24 Disco International und die Satzzentrale mit der Lunchtime Show am frühen Sonntagmittag. Und das bei angenehmer Temperatur auch mal hier im Studio.
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So, da habe ich am Anfang der Sendung einen kleinen Versprecher gemacht. Und ich muss da nach 40 Minuten immer noch verbüßen. Mein lieber Kollege Danny schreibt mir nämlich gerade, ob alles noch steht. Und lieber Danny, ich kann dir sagen, du bist nicht der Einzige, der dich geschrieben hat. Danke, danke mit euer Mitgefühl heute. Aber alles in Ordnung hier. 20 Minuten vor 1, 24 Disco am Sonntagmittag hier mit der Lunchtime Show.

Episode 79, eines der riesigen Erfolge aus dem UK. Liquid Gold auf deinem Short-Sale-PC. Ja, ihr Lieben, so nach 46 Jahren hinter den Turntables in den Clubs über die ganze Welt, da wird mir immer wieder gefragt, mit welchen Künstler hast du zusammengearbeitet und mit welchen Künstler hast du am liebsten zusammengearbeitet? Ja, welche ich alle zusammengearbeitet habe, kann ich euch gar nicht sagen, aber eines der liebsten, den ich hatte, das war im Coup im Ibiza und das war dieser Mann oder Frau. Ja, egal, heutzutage kann man ja alles sagen dazu. Ich meine Divine. Shoot Your Shot, eines der Riesenerfolge, 1984. Und da denke ich immer wieder zurück an unsere Glitter Parties in der Coup Ibiza, das heutige Universe. 10 Minuten vor 1, 24 Disco International und die Satzzentrale Retro mit der Lünschlein-Show noch bis 14 Uhr.

Es war gigantisch, dieser unverwechselbare American Italo Sound von diesem Mann, ja, Frau, was es auch immer sein mochte damals. Ich habe so ein bisschen verglichen mit der weibliche Meatloaf, so ein bisschen, ja, obwohl es ein Mann war, aber er sah ungefähr genauso aus, musste auch beatmet werden. Kennengelernt habe ich ihn das erste Mal in Diskothek Manhattan in Almelo, dann ging es weiter mit Jimbo Dancing und dann habe ich ihn auch im Cartouche in Utrecht gesehen und dann natürlich in Deutschland viele Diskotheken im Time Center. Und natürlich auch auf Ibiza im Q. Divine, eines der riesen Erfolge damals, Ende der 70er, Anfang 80er Jahre. Und

0: Das ist der Inbegriff von Disco-Musik, ja. Aus dem Film Saturday Night Fever, The Tramps, eine Shout. Ich habe die Männer so gerne gesehen, auch auf der Bühne waren sie wahnsinnig und sie treten immer noch auf, ja. The Tramps und Shout.
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0: auf und runter hat man das Ding gespielt. Ja, Browsing People and Don't Stop the Music. 13 Minuten 1. Ja, Geschenke ist immer was Schönes. Ich wollte euch nur mal wachschütteln. Es ist fast wieder soweit.
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0: So, damit ihr schon mal die Chance habt, für uns die Weihnachtsgeschenke rechtzeitig zu besorgen. Ja, es dauert gar nicht mehr so lang. Gutes halbes Jahr noch. Ist schnell rum. Ja, wo ist Zeit? Was ist Zeit? Was kostet Zeit?

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Gleich ab 14 Uhr ist es wieder Zeit für das Lieblingspärchen im deutschen Radio.

Ging es dann los in Holland mit Melkhölsche in Hilversum, ja, aus dem Tennisturnier. Und in den 80er hat man auch eine Scheibe drum gemacht mit John McEnroe. Und da hören wir jetzt mal rein.

So der Titel des Programms, sag ich mal so, ne? Temptations, immer wieder gut für Überraschung, auch in den 70er, 1979, 1980 war es so, wo der rausgekommen ist, Power. 5 Minuten nach halb 2, eine kleine halbe Stunde haben wir noch. Ab 14 Uhr geht's weiter auf 24 Disco und über die Satzzentrale mit der On-Air Ines und Danny. Und ich glaube sogar, das ist das letzte Mal, bevor sie im Urlaub gehen. Also, das wird eine tolle Sendung. Da bin ich richtig gespannt drauf heute Mittag. Wie immer natürlich, wir machen weiter nicht noch ein bisschen Disco. Bis 14 Uhr.

So habe ich euch gerade ein bisschen wieder mal so auf Holländisch vorgelullt, aber natürlich auch gar nicht so unwichtig für unsere deutschen Zuhörer. Es ging gerade über einen Campingplatz, ja, viele Deutsche fahren natürlich auch immer wieder Sommermonate irgendwo auf einen schönen Campingplatz in Holland. Und einer der schönsten Campingplätze gibt es in Ootmarsum, direkt an der Ostseite, direkt an der Grenze, wenn ihr bei Enschede-Olmsaal über die Grenze geht, Münster da die Ecke. Gibt es in Ootmarsum Camping de Haare oder de Haare, irgend so was spricht man das aus. Campingplatz total verwüstet durch einen Großbrand. Und um den Camping wieder aufzubauen, sind wir so ein bisschen mit einem Crowdfunding in die Gänge. Wird organisiert von einer dicken Bus. Und das Ganze wird bei uns auf 24 Disco auf der Facebook-Seite veröffentlicht. Also wenn ihr ein paar Euro übrig habt. Das Ziel ist 20.000 Euro, um den Campingplatz wieder ein bisschen zu unterstützen und aufzubauen. Und wir danken für eure Hilfe. Tja, es gibt natürlich auch viele Deutsche, die mit dem Wohnwagen über der Autobahn kurven. Ne? Nicht nur die gelben Nummernschilder. Nee. Es ist sogar bewiesen, dass Deutsche mehr Wohnwagen haben als die Holländer. Woran liegt das eigentlich?

So, ihr Lieben, ihr kennt es ja, Fernsehen. Wir haben zwei große Nachrichtenfernsehen in Deutschland. N24 und Welt. Ja, und was muss ich da gerade lesen im Internet? Auf der Seite von Welt. Ein Bericht, den uns mit Sicherheit alle anspricht. Also uns Männer. Ein 25-Jähriger verdient sein ganzes Leben schon Geld mit Samenspenden. Und er versteht jetzt sogar alle Frauen. Muss ich da noch was zu sagen? 25 Jahre, sein ganzes Leben als Samenspender tätig. Und sowas wird publiziert auf Welt. Armes Deutschland.

So, meine Lieben, wir haben unsere Sendung heute mit einem kleinen Versprecher angefangen. Und irgendwie landen wir wieder auf das Thema. Und das ist also kurz vor Sendeschluss. 25 Jahre. Lebenslang schon Samenspende.

Ja, und sowas dann noch zu publizieren bei Welt. Ich dachte, das wäre eine ernsthafte Nachrichtensender. Aber irgendwie habe ich mich da getäuscht. 2:05, ihr Lieben. Noch immer hier bei der... Schön, und Sunday is Family Day, gleich natürlich auch mit Ines und Danny. Meine letzte Scheibe von heute. Ich wünsche euch einen schönen, schönen Sonntag noch. Genießt es gleich mit Danny und Ines hier über die Satzzentrale und über 24 Disco International. Viel Spaß noch, schönes Wochenende und wir hören uns, denke ich doch mal. So, ich gehe meinem Hobby jetzt nach. Here we are. Kommt vielleicht auch auf welt.de morgen. Bis dann, ciao.

0: komme ich
1: Können wir ja ein Fußbänkchen
0: hoch. Ja, für optimal. Irgendwie weiß ich nicht, schrumpf ich von Tag zu Tag.
1: Hallo und herzlich willkommen zur Sendung Family Sonntag, also Sunday.
0: Ne? Family Sunday.
1: Sonntag. Der Familiensonntag.
0: Ja, genau. Mhm. Wir sind ja schließlich in Deutschland.
1: Ja, in Deutschland.
0: In Germany.
1: Germania.
0: Ja, ich sag auch mal erstmal eben, hallo und herzlich willkommen. Wir sind hier total durcheinander. Ich jedenfalls, ne, wie immer. Ja,
1: wie immer.
0: Danny nicht, ne, die hat ja die Ruhe weg. Er sitzt ja seit heute Morgen 6 Uhr schon im Studio. Er ist ja ganz relaxed. Ich komme hier angerannt, wie so eine Verrückte. Hat er noch keine Musik gepackt und nix.
1: Ne, warum sollte ich?
0: Ja, ist ja meine Aufgabe.
1: Ja, richtig. Wenn du die Musik mitbringst, dann sollst du sie auch reinpacken.
0: Ja, ne? ja. Ist schon in Ordnung.
1: Sonst mache ich nämlich wieder alles verkehrt.
0: Ne, machst du ja nicht.
1: Habe ich wieder blaue Schienenbeine.
0: Nein, mach sie ja nicht. Ja, ich muss mal eben sagen, ich bin ein bisschen leise, finde ich.
1: Nee, du bist nicht leise.
0: Ne?
1: Nee, du bist genauso
0: auf
1: laut.
0: Auf meine Ohren bin ich ein bisschen.
1: Du bist genauso laut wie sonst.
0: Vielleicht
1: auch
0: sollte
1: immer.
0: Ich mal mich hochstellen. So,
1: nee, warum?
0: So.
1: Du kannst dein Mikrofon ja ein bisschen runterdrücken.
0: Nee, ist ja richtig auf meine Höhe. Ich muss mich mal eben bedanken bei meinem Kollegen Terry. Er hat ja wieder eine geniale Sendung gemacht, ne? Also als ich schon hier reinkam, war ich schon wackelt und schon die Hüften und
1: nicht Füße. Nur die Hüfte.
0: Ja, ist ja in Ordnung. Also Chakalaka habe ich nicht gemacht, ne?
1: Ja, und
0: aber
1: dann,
0: weil er ein schönes Thema hatte er heute.
1: Mit dem Sprengen der Brücke.
0: Ja, das weiß ich auch nicht so, da habe ich ja nicht mitgekriegt, da war ich ja noch unterwegs. Ja. Aber mit dem 25-Jährigen, der da bei der Samenbank war und Terry, viel Erfolg, ne? Für den Rest des Tages gib Gas. Das würde ich sagen.
1: Aber komm dabei nicht zu sehr ins Schwitzen.
0: Der liebe Alex, mein Gott.
1: Ja, wollen wir mal gucken, was die Maus heute so an Musikprogramm gepackt hat und
0: ja, hab ich ja gesagt,
1: Musik
0: ne?
1: mitgebracht hat.
0: Wie so eine Maschine Buntes, ne? Oder wie auf einer Hochzeit. Was Blaues, was Altes, was Neues, was Geborgtes.
1: Was Lilanes.
0: Nee, was Blaues. Lila so. Gibt es da nicht. Mein Gott, ja, ich merke schon, du hast ja
1: was
0: noch
1: Gelbes.
0: Ist ja schon länger her,
1: was
0: als
1: Gelbes.
0: Du gemacht hast, was Gelbes. Nee, das kommt nach der Hochzeit.
1: Also.
0: Nach der Hochzeitsnacht oder so, wenn der Bettlaken rausgegangen wäre. Aber jetzt sind wir auch schon wieder bei dem Thema. Hör mal auf jetzt. Wir machen jetzt erstmal ein bisschen Musik für euch und ich wünsche dazu viel Spaß und gute Unterhaltung.
1: Na klar, wünsche ich euch auch. Und auf geht's. Hey, pretty mama.

0: Titel für mich.
1: Die Maus.
0: Ja, ein Titel für mich.
1: Meinst du?
0: Ach ja.
1: Dann würde er heißen, hey Mama.
0: Ne, Pretty Mama. Besteh drauf. So. Fang nicht jetzt schon wieder an. Wir haben ja gerade ein bisschen nach zwei. Also.
1: Na, und?
0: Ja, wir haben noch ganz schön lange Zeit vor uns. Und wenn du jetzt schon anfängst, böse zu sein.
1: Ich bin nicht böse. Ich bin lieb, wie immer.
0: Liebe Gabi, ich hoffe, du, wünsche ich euch auch, hat sie geschrieben, genießt die Stunden mit euch. Bei dem Anfangsdialog fühlte ihr mich direkt wohl. Ja, das freut mich. Ich wünsche dir einen wundervollen Sonntag und nachher geht die Gabi ja zu ihrem Enkelkind, glaube ich. Und deshalb ist sie ganz traurig, dass sie nur die erste Stunde mitkriegen kann. Aber Musik läuft ja nicht weg. Du kannst uns immer wieder hören.
1: Natürlich. Und denk dran, liebe Gabi.
0: Ja.
1: Keep smiling.

0: James Lloyd, Keep on Smiling.
1: Yeah, yeah,
0: ja, und yeah, yeah. Ich kann euch mal eins verraten.
1: Yeah, yeah.
0: Die Maus steht hier gerade neben mir mit dem Fächer.
1: Ja, es ist
0: Außentemperatur 19 Grad.
1: Ja, es ist aber hier drinnen etwas wärmer.
0: Nee, so warm ist es ja auch nicht.
1: Aber ich bin ja im Stechschritt hierher
0: 21
1: gelaufen.
0: Grad sind hier im Studio.
1: Und wenn man dann hier ankommt und zur Ruhe kommt, dann...
0: Ja.
1: Viele Frauen kennen das.
0: Nicht, ehrlich nicht. Ich denke daran, schon wieder die dicken Hüttenschuhe rauszuholen.
1: Ja, ist klar.
0: Und die lange Unterhose.
1: Ja.
0: Aber...
1: Was tust du, wenn man hier eine Wechseljahre ist?
0: Deine vierten, oder?
1: Oh, warte mal, Bursche.
0: Hey, la, le, hey, le, le. La, la, la. Wir lieben und das Safri Duo für euch in der Sendung On Air am heutigen Family Sunday.
1: Und ihr dürft schon mal anfangen, euch ein bisschen zu bewegen, wenn ihr möchtet, weil Danny hat ja gesagt, ist ja kalt draußen, dann könnt ihr auch tanzen.
0: Ja, richtig.

0: Ja, ich habe gesagt, kannst du mal ein bisschen mit den Hüften wackeln, ne? Ist ja so, ja. Er bewegte sein T-Shirt hin und her. Das ist ja nie mehr normal, ehrlich. Aber wenn man dann in so ein Alter kommt, dann kann man ja auch nicht mehr alles bewegen, ne? Ist so manchmal.
1: Reicht schon, wenn ich hier die Regler hochschieben muss, immer so mischt wird.
0: Hauptsache, du kriegst keinen Krampf in den Finger.

0: Es kommt eine Nachricht herein.
1: Die Post ist da.
2: Tja, die Post ist da. Eine Nachricht und es geht um einen Ort, an dem wir schon wundervolle Stunden verbracht haben. Nicht nur Stunden, sondern auch Tage. In den Niederlanden in Nordmarsum auf dem Campingplatz De Haar. Und dort hat es in den letzten Tagen richtig, richtig heftig gebrannt. Und das ganze Restaurant mit den Nebengebäuden, die sind alle nicht mehr vorhanden.
3: Ich war total erschrocken.
2: Es sind liebe, nette Menschen und es tut mir so leid für diese Menschen und dass sie jetzt vor dem Nichts dastehen. Und wir müssen gucken, dass natürlich dann halt eben auch in der spätestens in der neuen Saison dann der Campingplatz wieder in vollem Betrieb ist, auch mit seinem wunderschönen Restaurant, mit den guten Getränken und natürlich wundervollen Speisen. Es ging da halt eben auch immer um Grillabende und was dann dort aufgefahren wurde, war schon vom Allerwertesten.
3: Ja, ich kann mich gut an meinen Geburtstag erinnern, als wir das Grillbuffet organisiert haben. Also da muss ich ganz ehrlich sagen. Und Nils und Brian sind wirklich ganz, ganz tolle Menschen. Das sind die Betreiber dieses Campingplatzes. Und ja, ich war erschrocken, ich war geschockt. Ich habe das in der Nacht noch verschickt und habe gesagt, das kann ja nicht wahr sein. Ich habe erst gedacht, das wäre ein Fake, aber es ist kein Fake.
2: Ja. Und die Menschen, die brauchen natürlich auch ein wenig Unterstützung. Und der Terry hat es vorhin auch schon mal anklingen lassen und gesagt, es gibt eine Seite, dort können Sie spenden. Ob 5 Euro, 2 Euro, 10 Euro, was Sie gerade übrig haben, sind wirklich so nette Menschen in Ottmarsum in den Niederlanden. Und wenn Sie dort spenden möchten, dann schauen Sie auf der Seite von der Supermaus on Radio oder halt bei Facebook oder halt eben auch auf meiner Seite, Detlef Danny Group. Dort finden Sie dann einen Link. Dann scrollen Sie ein wenig runter und da gibt es dann weitere Informationen und dort klicken Sie dann drauf und dann finden Sie halt eben den Link, wo man dann halt eben spenden kann.
3: Ja, ich würde mich freuen, ein paar Euros, die man über hat, ne, man spendet ja für was weiß ich, hat alles, aber im Moment sind die doch vorrangig, denke ich mir.
2: Und bei mir ist es so gewesen, ich hatte den Nils dann halt eben direkt privat kontaktiert am gestrigen Abend und habe ihm geschrieben, ich stelle meine Arbeitskraft zur Verfügung, wenn es dann soweit ist, dass es im Neuaufbau jetzt mit dem Restaurant. Mein gelernter Beruf ist ja halt eben Fliesenleger und ich habe gesagt, ich bin dabei und stelle meine Arbeitskraft dann zur Verfügung, um den Jungs dann auch ein wenig unter die Arme zu greifen. Wir wünschen der Familie Bruns natürlich alles Gute in weiterer Zukunft und hoffen natürlich, dass es ganz, ganz, ganz schnell wieder aufwärts geht.
3: Vor allen Dingen, dass die Gemeinde in Ottmarsum, die Gemeinde mal ganz schnell unbürokratisch alles freigibt, was dann auch freizugeben ist. Und das finde ich natürlich, glaube ich, in den Niederlanden ist das alles etwas einfacher als in Deutschland. Ja, also bitte auf meine Seite Supermaus on Radio bei Facebook oder bei Detlef Danny Group auf Facebook. Einmal mal gucken, Marietta hat es geteilt, Toni hat es, glaube ich, auch geteilt, ganz viele Menschen haben es schon geteilt. Lest euch das einfach mal durch und ich finde, es ist schon ganz, ganz schlimm, weil ich habe da wirklich, wie der Danny schon sagte, schöne Tage verbracht und es war immer lustig und die sind so herzlich, die Menschen. Deshalb von meiner Seite auch nochmal ein Aufruf, bitte. Ob 2, ob 5, ob 10, ob 100, 150, wie ihr mögt, was ihr gerade überhaupt, spendet einfach.
2: Und wenn man dort auf dem Campingplatz war und sich dann verabschiedet hat, dann konnte man wirklich sagen, wir kommen wieder. Und dann hieß es immer wieder zu Hause bei Freunden.
3: Ja.

0: Ja, ich bin auch immer wieder schockiert, wenn ich sehe, was bei Facebook so los ist. Meine Fresse, ne?
1: Ich bin auch immer schockiert.
0: Ja, das kann auch so sein, wenn wir sind ja jetzt wieder live und ihr könnt uns live sehen und hören, ne? So wie so in so einem Podcast.
1: Ja, und denk dran, ich bin's wirklich, ne?
0: Sagt er nur, weil er beim Friseur war. Falls die Menschen ihn alles nicht mal erkennen.
1: Radikalkur gab's immer.
0: Ja, 20 Zentimeter weniger Haare.
1: Ja, man konnte eine kleine Perücke davon machen. Ja, ich war richtig enttäuscht.
0: Warum?
1: Mir ist das wehgetan.
0: Ja?
1: Ich habe so Schmerzen gehabt.
0: So viel Haare ab? Ja. Oh, du Armer. Hätte sich ja schon hinten so ein Schwänzchen machen können.
1: Noch
0: so,
1: ein.
0: So ein Pferdeschwänzchen, so haaremäßig.
1: Jetzt kommt ein Titel, aber nicht für dich.
0: Ist nicht für mich? Warum nicht? Habe ich ja mitgebracht.
1: Deswegen, weißt du, für mich ist der.

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1: Ich hatte gesagt, also die Maus, die ist immer wieder dazu da. Sie packt eine Dreiviertelstunde lange Musik rein und dann ist sie eine Stunde am Sortieren.
0: Das stimmt überhaupt.
1: Dann hat sie nochmal, ja nee, die wieder raus und dann nochmal die andere wieder rein. Und dann während der Sendung, dann ist sie immer noch wieder dran.
0: Ja, erst ja, die und dann die und dann die und dann die. Manchmal ist das ja auch so.
1: Nee, ist nicht so.
0: Ja doch, manchmal ist das so.
1: Ich spiele trotzdem jetzt erst die andere.
0: Ja, kannst du ja. Wie ist sie lustig bis Bert?
1: Ach so, Bert?
0: Bert.
1: Und du bist Ernie.
0: Ist der Bruder von Bertha.
1: Ach so.
0: Come go with me. Ja, so geil.
1: Wer, du?
0: Nein, die Platte.
1: Ach so.
0: Du hast keine Ahnung, ehrlich. Aber ich weiß ja, wie ich am Alter.

0: can go with me.
1: Nee. Kannst du ja, guck mal. Geht doch.
0: Nein, ich war gerade ganz in Gedanken.
1: Ja, ich weiß. Hm. Du siehst manchmal aus wie der Bruder von Angela Merkel.
0: Ja, macht doch nichts.
1: Ein langes Gesicht immer. Mein Gott.
0: Nein, wenn man so in Gedanken dahin schwelgt, ne?
1: Ja. Hm.
0: Ich habe mir gerade nochmal die Playlist angeguckt.
1: In welche Gedanken warst du denn?
0: Nee, da sind mir gerade nochmal so zwei Titel aufgefallen, die... ja, die mich wieder direkt erinnert haben an die Niederlande, an der Camping da.
1: Ja.
0: Und es war immer schön, da von dort aus dann 3 Tage live zu senden im Sommer. Das war
1: das
0: immer
1: war auch toll.
0: Richtig, richtig schön. Und da habe ich einen Seppelhut aufgehabt in Holland und eine
1: Lederhose. Und da ging die Post ab.
0: Ja, war schon.
1: Wenn das nicht glaube, ich habe noch Fotos. Videos auch.
0: Videos auch. Mhm. Ach du liebe Lübe. Ja. Nee, das muss nicht sein.
1: War eine schöne Zeit, ehrlich.
0: So, und jetzt kommt der Titel, den sie nachher danach hören wollte.
1: Ja.
0: Hier ist Angie Stone.
1: Ja.
0: Für euch im Family Sunday bei der Satzzentrale Retro 24 Disco International Radio Nordsee International.
1: Bravo.
0: Danke.

0: Jetzt muss ich mal ganz schnell eben unterbrechen. Ich möchte mal ganz schnell ein paar liebe Grüße loswerden.
1: Also.
0: Oh, ja.
1: Ja.
0: Liebe Grüße nach Belgien an einen netten, lieben Kollegen, auch aus früheren Zeiten schon sehr, sehr lange dabei bei Radio Nordsee International, an Joe van Limburg.
1: Man, die

0: die lange Version.
1: Ah, Long Version.
0: Habe ich doch gerade gesagt.
1: Ach so, ja, du nuschelst
0: doch
1: so
0: mal. Du bist richtig echt. Ich glaube, ich mache mal einen Termin für den Ohrenarzt.
1: Nee, ich habe Kopfhörer auf.
0: Auf der rechten Seite bist du echt ein bisschen...
1: Nee.
0: Hörst du wenig, wenn ich was zu dir sage.
1: Ich höre gut und ich kann auch gut gucken.
0: Tja, gucken kannst du gut, das stimmt wirklich.
1: Und hören kann Brille. Ich auch.
0: Ja, da bezweifle ich.
1: Ja. Jetzt hast du einen Titel mitgebracht hier von Bruno Ferrara.
0: Mare Blue.
1: Ja, und dann übersetzt das mal.
0: Mare Blue. Blaues Meer.
1: Oh, und welche Sprache ist das?
0: Also ich würde jetzt sagen Italienisch.
1: Hast du vollkommen recht.
0: Ja.
1: Topolino.
0: Du und deine Topolino.
1: Ach, ich wäre so gerne jetzt am Mare.

0: Mare Blu.
1: Jetzt ist so eine schöne rauchige Stimme, ne? So wie ich morgens, ne?
0: Ja. Die Erotik pur, wenn man die Maus morgens am Telefon hat. Deswegen rufe ich ja hin und wieder mal morgens an. Nur damit, um diese Stimme zu hören.
1: Damit du so eine erotische Stimme hörst. Mein Gott.
0: Ich mache dann immer auf laut.
1: Ich denke immer, was will der? Ja.
0: Und alles, was drum neben mir ist, lacht sich dann immer kaputt.
1: Ist klar.
0: Für wen hast du den Titel denn?
1: Ein Titelchen für Monika, für mich und für alle Mädels.
0: Aha.
1: Wir wissen schon, worum es geht.
0: Ja, klar.
1: Ja, er darf einfach nicht fehlen. Es ist so. Ja. Es ist Kult. Hier ist Candy Staton. Young Hearts Run Free.

0: Ja, Petris, Knoblauch habe ich nicht gegessen. Der Maus ist es so heiß hier. Die es macht echt Striptis.
1: Es ist hier in der Striptis, mache ich nicht. Ich habe nur ein Jäckchen ausgezogen, aber es ist wirklich warm, finde ich. Aber du hast ja, ne, hast ja gesagt, du ziehst die Hüttenschuhe an und holst, wenn das so bleibt, holst du lange Unterhose raus.
0: Ja, ist ja wahr.
1: Das sieht auch scheiße aus. Lange Unterhose und dann eine kurze Hose drüber. Mein Gott.
0: Ja, und ein bisschen was zu lachen muss man doch haben, oder nicht?
1: Ja, ich habe immer was zu lachen, wenn ich hier bin.
0: Ja, danke.
1: Ja, lange nicht mehr gespielt, ja, und lange
0: Musik
1: nicht mehr gehört.
0: Musik Mönchengladbach.
1: Ja, der Marcel. Ich habe ihn auch schon lange nicht mehr gelesen, aber er war jetzt erstmal in Urlaub mit seiner Frau. In Griechenland.
0: Bei Adonis.
1: Ja. Hat er sich abgeguckt.

0: Ich kann aber schön flöten, du.
1: Ne? Ja. Mhm. Ich weiß ja nicht, ob das echt ist oder ob das eingespielt wurde, aber ich glaube, das kann er.
0: Ja?
1: Ja, so die München.
0: Pfeifen.
1: Die Lippenspitzen, die im Gegensatz zu dir.
0: Ich darf ja nicht flöten hier.
1: Das stimmt.
0: Ich weiß zwar nicht warum, aber.
1: Grausam, Leute, grausam. Wenn ihr das hört, grausam. Grausam. Liebe Gabi, ich wünsche dir einen tollen Nachmittag und schön, dass du wenigstens die erste Stunde dabei warst. Wie gesagt.
0: Grüße, ne? An dein Enkelchen.
1: Ja. Und
0: alles Gute zum Geburtstag.
1: Genieß es.
0: Was rauscht hier?
1: Weiß ich nicht. Der Wind draußen.
0: Der Wind, der Wind, das himmlische Kind. Jetzt geht's los.
1: Ja, du kannst aber zu sagen.
0: Kein Ried.
1: Guck mal, die Zehen bewegen sich sogar. Und der Haare im Takt. Mein Gott, ich bin begeistert. Ich bin

0: Wir reden doch nicht über den
1: Sie hat mich gerade geschlagen.
0: Ja, wir gehen doch. Du bist doch böse.
1: Nee.
0: Ich wollte doch nicht den Trizeps. Ich habe nur hier den Bizeps gezeigt.
1: Ja, hat sie gezeigt. Soll ich mal fühlen. Habe ich unten gefühlt.
0: Hat er einen Winkearm gezogen.
1: Und der kann winken. Das kann ich euch sagen.
0: Das ist nicht so schön. Du bist böse immer.
1: Der kann winken. Boah. Doch. La, la, la, la, la, la, la.
0: Warte mal ab. Ja, ein Menschen da draußen. Wenn ihr wissen möchtet, wie spät es ist, ne? Guckt auf die Uhr.
1: Aha.

0: never be me.
1: Me be never.
0: Ne, never be me.
1: Me, ne, ich lese es andersrum.
0: Also.
1: Ja, warum nur nicht? Muss ja nicht immer, ne?
0: Ja.
1: Ach, nachher kommt ein schöner Titel.
0: Gott, nachher? Mhm. In 2 Stunden?
1: Nee, so eine halbe Stunde.
0: Ja?
1: Ja. Den darfst du aber ansagen.
0: Aus Omas Schatztruhe.
1: Ja.
0: Habe ich extra mal mitgebracht. Mhm. Weil ich gedacht habe, haben wir lange nicht gehört. Oder?
1: Richtig.
0: Und lange nicht Chris gespielt.
1: Julia.
0: Ja. Julia.
1: Oh, diesmal nicht Maria.
0: Nee. Muss ja nicht immer der Maria sein, ne? Außerdem ist er nur für Insider, weißt du?
1: Ach so. Toni.
0: Ganz jetzt. Ganz jetzt wieder mitsingen. Ja, du kannst das doch. Nee.

0: Ehrlicher Titel, ne?
1: Schöne Musik.
0: Erinnert mich immer an meine ehemalige Freundin, die jetzt auch schon etwas länger verstorben ist. Oh.
1: Ah, die hieß dann auch Julia.
0: Ja. Aha. Jetzt ruft der Peter an.
1: Telefon für die Maus.
0: Nee, nicht für die Maus. Für Danny.
1: For the next song.
0: Ja.
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Jerome John. Ja, und unsere Maus hat im Hintergrund ein Telefonat mit einem Radiobetreiber aus den Niederlanden und er beschallt gesamten Nordholland von Radio Elvira. Und der Petris, der ist auch ein bekennender Hörer unserer Sendung und wir wollen noch mal hören, was er noch zu sagen hat.

0: Carlos and the Corners. Ja.
1: Wir sind noch da.
0: Ja, wir sind noch da.
1: War ein etwas längeres Telefonat mit Peter, aber es war sehr nett, mal nach langer, langer Zeit seine Stimme wieder zu hören.
0: Mhm.
1: Bei Radio Elvira.
0: Ja, und das Schlimme
1: ja
0: ist jetzt
1: halt
0: nicht das Schlimme, das Schöne daran ist ja, gibt samstags noch eine Sendung, ne?
1: Ja, schauen wir mal.
0: Ja, nein,
1: ich kann samstags nicht.
0: Von 19 bis 20 Uhr. Gibt es dann noch eine Sendung über Radio Elvira? Und das dann in Nordholland, auf ist Mittelwelle.
1: Nicht, ist nicht wahr.
0: Naja.
1: Du lässt dich auf alles immer breitschlagen. Ne?
0: Ja, gut, wenn die Leute doch meine Stimme gerne hören oder was. Es ist ja bestimmt nicht nur, dass gute Musik gespielt wird. Es liegt mit Sicherheit dann nur an meiner Stimme.
1: Ja, natürlich, an deiner Stimme. An meiner lag es auch.
0: Vor allem ja, aber nur morgens.
1: Ja, deshalb habe ich ja die Morningshow da gemacht für den Touristensender.
0: Mhm.
1: Nein, war sehr nett, Peter. Dass du mal angerufen hast. Wunderschön.
0: Naja, wollen wir mal gucken, wie es dann weitergeht.
1: Jetzt kommen Erinnerungstitel für mich. Für Danny ja weniger, aber für mich, da bin ich immer voll drauf abgefahren. Auch bei Camping da.
0: Mit den Topakie.
1: Ja.

0: Eins kann ich euch sagen. Wisst ihr, warum die Maus auf einmal so gut in Niederländisch singen kann? Die sagt ja immer, sie kann es nur unter Promille.
1: Da weiß ich nicht, was du in meinen Kaffee getan hast. Also Leute, wirklich hier.
0: Ja, Kaffee, ne? mit Geschmack.
1: Da ist, ist normaler schwarzer Kaffee. Das ist nicht, was du immer hast, ehrlich. Ja, wir bleiben mal bei den Getränken. Ich habe gedacht, wenn wir schon mal so ein Topper-Gel mit Ananas trinken und einem Whisky und so, dann können wir jetzt auch einen Rum und Coca-Cola trinken.
0: Wie heißt das denn auf Spanisch?
1: Da musst du jetzt sagen.
0: Cuba Libre.
1: Ach so. Da kennt er sich mit aus, der Danny. Hier ist Tim, Rum und Coca-Cola.

0: Eines kann ich euch jetzt wirklich sagen. Schaut mal ganz, ganz schnell bei Facebook.
1: Ja, du blendest mich. Du blendest mich ein, weil mit deiner Schönheit, mit deinem neuen Haarschnitt, mit deinem hellen T-Shirt. Ja, ich habe gerade gesagt.
0: Mit meiner weißen Pelle, oder?
1: Nee, du bist ja auch schwarz. Du bist ja nicht braun, du bist ja schon schwarz. Ich finde das schon unverschämt.
0: Warum?
1: Ja, du bist ja aber auch ganze Tage draußen. Mhm. Ja, aber du blendest mich einfach, muss ich ehrlich sagen.
0: Dankeschön.
1: Nochmal eben zu dem Rum und Coca-Cola. Haben wir auch mal gemacht bei der Playback-Show. Ich habe ja oft in der Diskothek, wo ich gearbeitet habe. Könntest du mal eben das Live-Video wieder anschalten?
0: Nee, dann muss ich die Kopfhörer abnehmen.
1: Achso, dann lass es, ich mach gleich. In der Diskothek, wo wir alle irgendwie gearbeitet haben, waren wir ja eine große Familie, ne? Der eine mehr, der andere weniger. Ja, und da gab es immer sonntags eine Playback-Show, alle 14 Tage oder so, oder einmal im Monat, ich weiß es jetzt nicht mehr. Auf jeden Fall haben wir die Pointer Sisters gemacht, dann haben wir die Star Sisters gemacht und unter anderem auch diesen Titel Rum and Coca-Cola gesungen. Ja, und jetzt kommt noch ein Tierchen, wo wir was trinken, da trinken wir...
0: Du.
1: Ich nicht. Du. Nee, Scotch ist nicht meins. Bourbon ist auch nicht meins. Bier, ja. Aber ist noch zu früh. Kein Bier vor vier.
0: Dann machen wir jetzt mal so. Den Bourbon, den schicken wir dem Aki.
1: Mhm.
0: Den Scotch schicken wir dem Herbert.
1: Okay.
0: Und das Bier, ein veganes Schaumsüppchen, schicken wir dem Rico.
1: Ja.
0: Liebe Grüße an Herbert Heckes, Axel Wieselmann. Und Rico Bube Förster.
1: Ja, so sieht's aus. Mach Musik jetzt.
0: Kommt nix.
1: Und
0: warum nicht?
1: Ist Amos Milburn. Nee, jetzt will ich nicht mehr.
0: Die Maus mit schwarzer Sonnenbrille. Ein Wahnsinn.

0: I'm with Milburn, one scotch, one bourbon, one beer.
1: One scotch, one bourbon, one beer.
0: Wollen Sie noch
1: nix
0: ein bisschen mehr
1: hier zu trinken?
0: Wollen Sie noch ein bisschen mehr von dem
1: Kaffee
0: Titel
1: gibt
0: hören? Die
1: hier.
0: Maus singt. Reicht doch.
1: I can't stop loving you.
0: Wissen Sie, wie viel Atü die schon drin hat?
1: Gar nicht wahr. Ich hoffe, ich amüsiere euch.
0: Na, und das halt eben auch in einer Wahnsinns-Reggae-Version.
1: Ja, wenn ihr das mal weiß, das ist mal ein Knaller.
0: Ah, let's dance.
1: Für Marita und Toni.
0: Alles Gute zum Hochzeitstag.
1: Falls ihr Hochzeitstag habt.
2: So.

0: Lieder, ne?
1: Eine Reggae Version.
0: Passt wieder wie die Faust aufs Auge.
1: I can't stop loving you.
0: Guck mal. Einer der liebsten Menschen, die ich je kennengelernt habe, Toni und Marita. Und ich habe ja mal gesagt, als die in Otmarsum gewohnt haben, habe ich immer gesagt, das 1000-Sterne-Hotel, wenn wir da zu Gast waren, dann war das immer alles ganz toll und von Herzen, Herzen, Herzen.
1: Alles Liebe, alles Gute.
0: Ja, und 1000 Küsse und Toni, pass schön auf dich auf, geht. Ich hoffe, es geht alles gut und ja, meldet euch. Ne? Alles Gute zum Hochzeitstag, meine Liebe. Und diesmal gehen die Grüße nach Hengelo, nicht mehr nach Otmarsum.
1: So.
0: Ja, habe ich alles gesagt, ne? Ja,
1: ich habe direkt Kippefell gekriegt.
0: Und jetzt
1: gerade.
0: Muss ich das Komische hier, soll ich das jetzt sagen?
1: Nee, den noch nicht. Den, Il Tempo-Sinne war, ist ja kein Problem. Der danach kommt.
0: Das steht gar nichts.

0: musica.
1: Scafra style.
0: Scafra. Il tempo se ne va. Austin Belland.
2: Da lieb. Ja. Du tust immer so,
0: aus
2: als wenn nur
0: aus dem Land ist ja wirklich das Land. Für mich ist es das Land der Liebe.
2: Ja, aber warum? Nur weil die so schön sprechen?
0: Nee, weil da auch so hübsche Mädchen laufen.
2: Ja, aber in jungen, ja, hast du recht. Ich wollte jetzt gerade sagen, aber in Deutschland, aber hast du recht. Ich sitze ja öfter am Theater. Und manchmal kannst du da wirklich nur mit dem Kopf schütteln, egal ob Männchen oder Weibchen. Ich meine, ich bin jetzt nicht Miss World oder so, ne? Aber da fragt man sich doch manches Mal im Sommer, hör mal, hast du keine Freundin oder hast du keine Mutter, die dir
0: kein
2: sagt,
0: Spiegel wird schon
2: das
0: reichen.
2: Geht nicht. Ja, Spiegel ist ja auch immer so eine Sache. Man hat ja auch manchmal Wahrnehmungsstörungen. Ne? Aber ich denke mal, die schönen Mädchen und die schönen Jungs, die gehen jetzt in andere Städte, so Dienstlagen, Bocholt, was weiß ich wohin, die lassen sich in Wesel gar nicht sehen. Ich habe ganz viel, habe ich jetzt schon ganz oft gesagt zu meiner Susanne, ich kenne hier eigentlich niemanden mehr. Das ist wirklich so.
0: Ja, weil ich nicht durch die Stadt gehe.
2: Ja, Gott sei Dank.
0: Weil
2: so, ich
0: drehen,
2: muss den nächsten
0: dann
2: Titel
0: drehen sie sich nämlich alle wieder um.
2: Ja, pfeifen sie wieder hinterher. Geiler Arsch. Das ist auch schon 20 Jahre. Ne, 13.
0: Ja.
2: 13
0: Jahre. Vorsicht, Fräulein.
2: Also ich sage jetzt den nächsten Titel an, der geht genau in 3 Minuten und 25 Sekunden. Der startet jetzt um 15.53 Uhr oder gleich 15.54 Uhr und es steht einfach nichts. Wir fahren mal blind, ich weiß nicht, was kommt. Mach mal. Und
0: solche Musik bringt die Maus dann mit.
2: Ja, da steht nichts. Ja, Mensch, Leute. Kennst du nicht Ilse Lange und Michael Schulte? Ja.
0: Ilse, die Lange.
2: Die Lange Ilse, ja. Der Andreas hört die doch so gerne. Genau. Das ist der erste Takt, der weiß ich schon sofort Bescheid.

0: Herz mit der Post.
1: Ja, Harald.
0: Lieber also, Aki, ne?
1: Harald, hast du recht?
0: Nein, nicht Harald. Erstmal Aki. Lieber Aki, erstens bin ich blond und da ist Detlef weit von entfernt.
1: Nein,
0: und zweitens
1: naturweiß.
0: Zweitens habe ich hier vorne eine tolle, die er gar nicht machen kann.
1: Nein. So. Warte mal 14 Tage ab.
0: Ja, so viel zu. Dann sind ja
1: bist du traurig. Dann bist du wieder traurig, dass du nicht so eine tolle hast wie ich.
0: Zwei mit dem gleichen, mit dem ja, gleichen Harald. Haarschnitt.
1: Und ja. Du hast recht. Ne? Och, hat er geschrieben. Och, nur weil dir warm ist. Heiß ist sie nicht.
0: Nee, mir ist nur warm.
1: Ja, Harald übrigens, ne? Mr. BB, Mr. Ja. Bumblebee. Gleich. Den hören Sie gleich im Anschluss hier bei Radio Nordsee International.
0: 18 Uhr.
1: Mit seiner Remember.
0: Ja, und hier, der Gabi ist ja Kaffee trinken und Elisabeth ist mit dem Rad weg nach Gladbeck.
1: Die muss ich auspowern, hat sie ja geschrieben.
0: Mhm, aber sie hört natürlich uns zu.
1: Ja. Gemeinsam mit Joe Tex hat Open the Door.
0: Ja, die ist schon auf und das Fenster auf und ja. Es ist trotzdem noch warm. Mein Gott.
1: Ich mach gleich die Heizung an.
0: Eine Wehe.

0: Come on, Baby. So, liebe Ines, Harald hat gerade einen Musikwunsch geäußert, extra und speziell für dich.
1: Ja. Danke, lieber Harald.
0: Und hier ist er, Hot Chocolate.
1: Was lecker. Die Schokolade, erinnert mich gerade, früher hast du mal hier was zu essen gekriegt.
0: Nee, sexy sing.
1: Ach ja, aber der heiße Schokolade.
0: Mhm. Ja. Bist du so heiß wie Schokolade?
1: Ja, nee. Manchmal. Aber hier kriegst du ja heute auch nichts mehr zu essen.
0: Aber nur morgens um 7, oder was?
1: Nein. Alle lieben Mirko als Platte.

0: sexy singer.
1: Ja, irgendwie habe ich jetzt schon wieder einen Klappen. Ich weiß es auch nicht.
0: Ja.
1: Alle lieben Mirko.
0: Alle lieben Ines.
1: Na, er ist ja nicht gesagt, alle lieben Danny.
0: Nee.
1: Heute Abend werden wieder BHs und Schlüpfer geschmissen, wenn Moonlight wieder ist. Dann ist wieder die ganze Frauenwelt in Aufruhr.
0: Übrigens, ich habe mir gestern Abend schon Gedanken gemacht über Moonlight.
1: Ach.
0: Ja, weil ich habe gestern Abend zufällig mal Fernsehen geguckt. Und da bin ich auf eine Sendung gestoßen. Da hieß es dann die Klassiker aus den 60ern.
1: Ja.
0: Normalerweise ist es ja halt eben mit der Moonlight immer so geblieben, dass man sagt, das sind die romantischen Songs, die Love-Songs und.
1: Für aber Erinnerungen zu wecken.
0: So, die Erinnerungen zu wecken.
1: An
0: bestimmte Stunden oder an den ersten Kuss. Es muss ja natürlich dann nicht immer nur der Love-Song sein.
1: Nee,
0: es kann ja auch ein anderer Titel sein.
1: Gut, dann habe ich heute Abend Musikwunsch.
0: Und deswegen habe ich mir gedacht, heute Abend mal eine Moonlight-Sendung zu machen, die nicht nur mit Love-Songs zu tun hat, sondern wirklich nur an Titel, wo man sich dann auch daran erinnert, an wundervolle Zeiten, an wundervolle Stunden, an Tage, an Wochen,
1: an Monate,
0: vielleicht
1: an
0: auch
1: Jahre.
0: Vielleicht auch nur an Minuten, aber ist ja vollkommen egal.
1: Also, Mädels und Jungs, wisst ihr schon Bescheid, nehmt euch Zettel und Papier, schreibt jetzt schon mal eure Wünsche auf und egal, Hauptsache es erinnert euch an irgendetwas Schönes in eurem Leben.
0: Ja.
1: Ja, dann hätte ich gerne heute
0: ich Abend. Ich habe mich auch mal erinnert.
1: Ja, ich hätte
0: mich. Ich habe mal eben so eine Dame neben mir.
1: Ich hätte gerne heute Abend.
0: Die hatte Schweißfüße.
1: Ich hätte gerne heute Abend Ram Jam gehört. Das erinnert mich an ganz viele tolle Sachen.
0: Kaputte Knie oder so.
1: Der Black Betty, ja. Blasen an den Knie. Schienenbeine aufgeschweift. Nein, wir wollen jetzt nicht ausschweifen. Machen wir weiter, Musik.
0: Nee, den Titel hast du ausgesucht.
1: Ja, Lost on You und ist von LP. Und ich weiß noch ganz genau, als ich mir in Toni Gerding ist ja ein ehemaliger Kollege von Freie Radio Twente, wo wir auch mal gesendet haben. Und da habe ich mir den Titel mal gewünscht. Und dann wusste er nichts damit anzufangen, weil ich geschrieben habe LP. Hat er gesagt, ich habe keine LPs, ich habe nur MP3s. Aber dann habe ich ihn aufgeklärt und alles war schön. Ja, kannst du lauter machen.
0: Nee, der ist so leise.
1: Echt?
0: Nee,
1: dann hören wir den nicht.
0: Ach, ja.
1: Dann brauchst du nichts verstellen.
0: Nein,
1: hat sie erledigt mit Lost on You? Wir trinken lieber Espresso. Und Chianti, der ist jetzt wieder sehr laut. Wir sind The Mountain Crew mit Espresso und Chianti. Und du weißt ja, was ich meine.

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1: Ich habe jetzt ganz schnell im Duden nachgeschlagen.
0: Ich habe gar keinen Duden.
1: Doch, der Italienische. Nein. Geht immer auf Toilette und dann guckt er ganz schnell in dem... Boah, ich pfeife aber auch hier manchmal.
0: Aus dem letzten Loch.
1: Ja, manchmal aus dem letzten Loch, aber heute weiß ich auch nicht.
0: Nee, immer öfter.
1: Immer öfter? Aus dem letzten Loch? Du weißt ja gar nicht, wo das letzte Loch ist.
0: Die Tage kommen.
1: Gib mal nicht so an, als wenn du alles weißt. Also ehrlich.
0: Ja, doch.
1: Jetzt ich hast du einen Titel mitgebracht, ne? Ja. Den hast du dir einfach in meine Playlist reingeschmuggelt.
0: Den habe ich einfach in deiner Playlist reingeschmuggelt, weil ich den so gut finde. Ja. Und so hin und ich liebe ja Westernfilme, ne?
1: Ach du Scheiße.
0: Ja, es gibt bei Magenta. Es geht bei Magenta TV einen Sender, der heißt Gringo.
1: Ja.
0: Und die zeigen 24 Stunden am Tag Westernfilme.
1: So viel zu dem Spruch gerade. Ich habe dann ausnahmsweise mal Fernsehen geguckt.
0: Ja, manchmal bin ich so gefesselt und dann gucke ich bis morgens 4-5 Uhr Fernsehen. Und eine Stunde später muss ich wieder aufstehen.
1: Und um 8 Uhr ruft er mich dann an und sagt, ich werde mal einfach deine erotische Stimme hören. Weil ich habe die ganze Zeit nur das Wiehern vom Pferd gehört.
0: Und hier ist er, für euch. Nee, ist er gar nicht wahr, der ist es.
1: Reiten
0: die Country auch, Music.
1: Reiten die auch mit dem Pferd oder tanzen die nur?
0: Jetzt so. Kannst du wieder loslegen hier mit einem Square Dance. Hier ist Magdalena.
1: Magdalena, nicht Maria? Oh Mann. Die ist also fremd, da werde ich mir merken.

0: Sattel die Pferde, wir reiten nach Laramie.
1: Ja, so alte Hühner, wir reiten nach
0: Laramie. Magdalena. Ja, und wir hatten ja gerade noch so gesprochen über die verschiedenen Instrumente, ne?
1: Ja.
0: Und das Banjo und Gitarre, Quetschkommode, ne? Mhm. Die Ziehharmonika. Mhm. Und bei manchen Titeln steht ja dann immer hinter, was es für ein Genre ist, ne? Mhm. Hausmusik.
1: Ja.
0: Oder bei Hausmusik, ne? Ja. Fällt mir sofort wieder ein. Können wir mal Hausmusik machen?
1: Ich mit dir?
0: Na, überhaupt mal, so allgemein.
1: Mit wem?
0: Ja, weiß ich nicht. Vielleicht laden wir noch ein paar ein.
1: Welche Instrumente?
0: Nee, dann machen wir Hausmusik.
1: Ja, du.
0: Er geigt und sie zittert.
1: Ich möchte dazu nichts mehr sagen. Außer die neue Version von Mississippi.
0: In the Modern Rock Ballad.
1: In the Modern Rock Ballad. Ja.
0: Ich muss viel.
1: Hat der Mund.

0: Ich hätte eine Stubenfliege hier neben der Groß.
1: Ich hätte gleich mit Schienenbein, dann bist du einbeinig, Junge. Da kannst du dich als Pelikan irgendwo bewerben.
0: Eine riesen Stubenfliege habe ich hier.
1: Als Flamingo kannst du dann
0: die
1: gehen.
0: Die Stubenfliege.
1: Pass auf, Freund.
0: Ich hole gleich mal die große Klatsche raus.
1: Du hast ja eine Klatsche.
0: Oh, Fräulein, aufpassen.
1: Ja. So oder so. Genau, so oder so. Kriegst du gleich ein. Und wenn ich bis 18 Uhr warten muss, dann ist mir egal.
0: Du hast wieder geflötet.
1: Ich war. Warte, warte.
0: Ein bisschen Ballermann-Musik. Oder Après-Ski-Musik, wie sie wollen.
1: Stimmt gar nicht.
2: Ganz einfach über Nacht.
1: Ist so ein Disco-Fox.
0: Ja.
1: Kannst du das?
0: Extrem Sound Party Mix.
1: Kannst du Disco-Fox tanzen?
0: Ja, sicher.
1: Sag ich mal.
0: Wie ein junger Gott.
1: Sag ich mal.
0: Das weißt du doch.
1: Nee.
0: Lüg mich nicht an.

0: Sie guckt mich wieder so entsetzt an. Den habe ich jetzt ganz schnell für dich mal eben rausgesucht.
1: Ja.
0: Weißt du, warum?
1: Warum denn?
0: Ja, wie viele Tage hast du noch?
1: Warte.
0: Ja.
1: Sag ich dir sofort.
0: Sie hat extra eine App auf ihrem Handy.
1: Ich glaube 48. Ja.
0: Sie hat extra eine App auf ihrem Handy, damit sie genau sieht, wie viele Tage noch bis zu ihrem Urlaub.
1: Ja, und im Moment sind in Griechenland auf Kos 28 Grad.
0: Ja, aber warte mal ab.
1: Im September ist nicht so heiß da.
0: Doch. Deshalb haben wir das verlegt. Ich habe gestern mit einem Griechen gesprochen.
1: Okay. Kennst du Griechen?
0: Ja, Nico, mein Freund.
1: Ach so,
0: Nico.
1: Okay. Ja.
0: Und der Mann ist 91 Jahre alt. Und er hat gesagt, er würde jetzt gerne noch mal nach Griechenland fliegen, weil in den nächsten Wochen, August und September, werden dort Temperaturen bis zu 40 Grad erwartet.
1: Ja, schauen wir mal. Bei uns haben sie auch schon hier drei Tage Gewitter und Regen vorausgesagt und nichts ist gekommen.
0: Ja, hat heute auch geregnet.
1: Ja, drei Tropfen in 15 Reihen. Deshalb bin ich extra gelaufen. Hab gesagt, wenn der große Schauer kommt, muss ich ja nicht mit dem Rad unterwegs sein.
0: Also jeden Tag zeigt die App dann immer wieder an, morgen gibt es Regen.
1: Ja.
0: Und wenn man dann anderen Morgen wieder auf dem Handy guckt,
1: ja, und dann denkst du dir, du brauchst nicht gießen, ne? Es kommt ja Regen und dann kam nichts. Ist egal. Aber wir haben extra so gebucht, weil im September ist es ja wirklich, oder im August ist es sehr heiß da hinten. Und da haben wir gesagt, okay, dann machen wir September.
0: Aber wenn es nicht so heiß ist, die Lufttemperatur. Hm. Aber das Meer ist am wärmsten.
1: Das Meer ist wunderbar.
0: Am wärmsten. Genau. Gerade um diese Jahreszeit, Ende August, Anfang September, weil ja dann die ganzen Sonnenstrahlen schon im Meer versunken sind und die das Meer so richtig aufgeheizt haben.
1: Ich habe gedacht, die ganzen Touristen haben da reingepinkelt.
0: Ja, machen die auch.
1: Ja.
0: Da musst du nur aufpassen, dass der nicht mal auch mal so ein braunes Häufchen entgegenschwimmt.
1: Nee, da will ich jetzt nicht wissen. Boah, du bist aber böse.
0: Und deswegen, ich gehe nur mit den Füßen ins Meer.
1: Ich will das nicht wissen. Und du musst immer meine Illusion von schönem Urlaub musst du immer zerstören. Boah, bist du viel.

0: Viva la vita.
1: Ja, mit den Füßen im Meer.
0: Mhm. Und wenn die Zuschauer jetzt hier bei Facebook gerade Stimmen gehört haben, ach, mein Schätzchen war da.
1: Ja. Mhm. Ich nicht, ich bin ja immer hier.
0: Ja, meine kleine süße Maus.
1: Mhm. Sag doch einfach
0: Enkeltöchterchen.
1: Wollte ich gerade sagen, sag doch einfach dein Enkelkind. Mhm. Ja. War ganz begeistert, hat nämlich neue Ohrringe und war mit ihrem Papa auf einem großen Spielplatz, auf einer
0: großen Rutsche.
1: Und dann haben die natürlich jede Menge zu erzählen.
0: Natürlich. So, und jetzt hast du schon wieder umgepackt, ne?
1: Ja.
0: Mhm, ich bin ja nicht blind.
1: Ich weiß, du kannst so schlecht sehen.
0: Ein wunderschöner Titel, gerade zum Disco Fox Dancen. If I tell you.
1: Dad, I love you.
2: Forever you'll be mine.
1: Da habe ich ja jetzt nicht gesagt. Nein.
0: Hast du laut gedacht?
1: Nein, ich habe da nur erweitert.
0: Ach so.

0: Evangelium.
1: Jetzt hat die Maus gerade mal
0: René Leblanc gerade mal eben schnell einer lieben, netten, bekannten Sprachnachricht geschickt. Und sie hat gesagt, ich habe ein bisschen verschlafen und da muss ich duschen. Und du weißt ja, wie es dann halt eben ist, auch mit dem Rasieren jeden Morgen den Schnurri abrasieren.
2: Du musst das auch von Anfang an erzählen. Ich glaube,
0: nein, ich möchte jetzt ganz schnell eben liebe Grüße loswerden.
2: Ja, grüß doch.
0: Ich möchte ganz lieb grüßen aus einem kleinen Örtchen in der Nähe von Wesel, also gut ungefähr 4 Kilometer weg.
2: Nach.
0: Nicht
2: aus.
0: Nee, aus Friedrichsfeld kommt okay. Der junge Mann.
2: Ach so, okay.
0: Und ja, liebe Grüße an den Hulk. Kennst du den Hulk aus Friedrichsfeld?
2: Großgrün.
0: Nein. Mein Freund. Frank Schmitz.
2: Ach so, ja, der hatte letzte Tage
0: Geburtstag. Ja.
2: Ja, das heißt ja nicht, aus Friedrichsfeld zu kommen die Grüße, sondern aus Wesel kommen die Grüße
0: nach Friedrichsfeld. Ja.
2: Ja, so meine ich das. Ich muss mal schnell Grüße bestellen aus. Nee, nach.
0: An.
2: Hin.
0: An. Hin. Hinzu. Wohin?
2: Zart. Hinzu. Und. Oh, da kenne ich jemanden, der sieht das ganz genau. Mhm. Hinzu und aus und wer und hast du nicht
0: also,
2: gesehen.
0: Jetzt sieh zu.
2: Und, nee, ich zieh mich nicht aus. Mir ist warm.

0: Tja, alle Facebook-Zuschauer, die haben jetzt Spaß. Die Maus hat gerade angefangen.
1: Ne? Ich habe nicht blank gezogen, um Gottes Willen.
0: Warum nicht?
1: Ja, zwischendurch müsst ihr einfach mal reinschalten, dann könnt ihr ja alles sehen, was so abgeht hier. Ne? Mhm. Es sei denn, man sperrt uns wieder. Aber meistens sperrt man uns nur in Russland, Genghis Khan oder Tapakistan, Timbuktu, Takatukaland und sonst irgendwas. Aber die stellen zwischendurch einfach die Musik auf leise. Und dann nehme ich doch meine Boots in der Hand und dann gehe ich mal einfach.
0: Ehrlich?
1: These Boots are made for walking. Deine Schlappen nicht.
0: Nee, die kriegst du auch nicht.
1: Nee, die sind auch nicht gut für walking.
0: Nein, da läufst du wie auf Wolken drauf.
1: Ich weiß, Wolke 8 oder so.
0: Nee, 7.
1: Nancy Sinatra.
0: Nochmal.
1: Nancy Sinatra.
0: Aha, jetzt ging's.
1: Habe ich gemuselt? Besser als gepfiffen, oder?
0: Noch ein Bierchen, dann klappt's wieder.
1: Ich möchte jetzt kein Bier mehr. Sex on the Beach oder so, das wäre jetzt was Feines. Aber ich muss da noch eine Stunde.

0: Rose Garden.
1: Schöner Original, Klassiker, ne?
0: Mhm. Lynn Anderson.
1: Rose Garden. Ja, du Garden. Weißt alles. Ah, ist ja schon in dem Alter, wo man ja 80 ändern kann, ne?
0: Ja, sicher.
1: Und so manche
0: knapp Tiere 80 rauskommen. Ja. Und dann ist doch alles in Ordnung.
1: Ja.
0: Mein Gott, solange man sich gut fühlt, ist alles in Ordnung.
1: Und gut anfühlt, ist noch viel wichtiger.
0: Du weißt doch gar nicht, wie ich mich anfühle.
1: Ja, will ich auch nicht wissen.
0: Aber
1: nachher bin ich enttäuscht.
0: Ich habe jetzt vorhin ein Gefühl bei dir, am Winkerarm.
1: Du bist so böse.
0: Und jetzt kommt wieder so ein Titel, wo ich sage,
1: wenn du keinen Winkerarm hast.
0: Es stimmt hier.
1: Ja.
0: Es stimmt ja. Stimmt ja gar nicht, den du jetzt mitgebracht hast.
1: Ja, hier ist ja sowieso immer Schatten.
0: Ja.
1: Also.
2: Die Sonne scheint.
1: Da, nein, wo die Sonne nicht. Scheint.
0: Hier in Wesel auf jeden Fall nicht. Bewölkt aktuell 20 Grad.
1: Und wenn ihr wissen wollt, wie spät es ist, guckt auf eure Uhr.
0: Family Sunday.
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1: Und 24 Disco. Disco.

the Guitar King, Henry the Knife and the Jets. Ja, und Danny muss eben gucken, was das Enkelkind macht. Die ruft immer Opa, Opa, und dann muss er mal schnell gehen. Ne? Aber wir machen natürlich weiter mit Musik. Ne? Das frage ich mich dann auch immer abends, sonntagsabends vor allen Dingen frage ich mich das immer. Ne?

0: wer ist es denn, dieser DJ, ne?
1: Heute Abend wieder, wenn die Schlüpfer fliegen und die BHs.
0: Heute Abend in der Sendung Moonlight ab 22 Uhr. Vielleicht mal einen kleinen Vorgeschmack.
2: Gott sei Dank bist du ja da, nicht live, ne? Ich meine live schon mit der Musik, aber nicht bei Facebook zu sehen.
0: Nein.
2: Oh.
0: Ein kleiner Vorgeschmack auf Moonlight. Lonely Hearts in the Moonlight.
2: Ja, extra für dich ausgesucht. Kannst du heute Abend nochmal spielen, wenn du lustig bist.

0: Kippe fällt rauf und runter.
1: Lonely Hearts.
0: In the Moonlight.
1: Gott.
0: Ach, guck mal, da sind sie, die beiden.
2: Ja, Toni und Marita.
0: Ja, ja.
1: Haben heute Aussetzer.
0: Ach, wie schön. Hätte ich auch mal einen.
1: Bist ja selbst
0: Hochzeitstag.
1: Hochzeitstag.
0: Ja, kommen wir wieder zu einem Interpreten, den ich sag mal, nicht nur ich gerne höre, sondern auch die Maus gerne hat und viele Hörer natürlich auch gerne hören. Obwohl wir den Titel ja schon mal gespielt haben von sein neuestes
1: vor 4 Wochen, aber
0: sein neuestes Stückchen. Und dann sollen wir den am heutigen Sonntag dann auch nochmal spielen, ne?
1: Ja, ohne viel Wort, Knöpfchen.
0: Und da ist er. Regler. MM.
1: Wenn er schon dauernd im Fernsehen läuft, dann kann
0: Mark
1: er bei uns auch laufen.
0: Medlock. Back into the sun.

0: Mark Medlock, Back into the Sun. Und jetzt habe ich gerade festgestellt, heute die letzte on air.
1: Ja, dann haben wir Urlaub, ne?
0: Jo, 14 Tage. Ach ja.
1: 14 Was machen Tage? Wir denn?
0: Zwei Wochen. Also das letzte Wochenende jetzt im Juli und das erste Wochenende im August.
1: Ja, da bin ich ja eh nicht da.
0: Und da gibt es ja auch keine Sendung Nightfly, keine on air und keine Moonlight.
1: Du scheinst aber nicht traurig darüber zu sein. Aber ich gönne dir das von
0: Herzen.
1: Ich
0: muss mal ganz ehrlich sagen, das sind jedes Wochenende viele, viele Stunden, die man hier unten ist und Musik macht. Am heutigen Sonntag zum Beispiel mit dir die 4 Stunden, dann die 2 Stunden Moonlight sind 6 Stunden am Sonntag.
1: Manchmal machst du ja auch Vertretung für einige Kollegen, dann hast du manchmal 8 Stunden.
0: Ich habe auch schon 10 Stunden
1: ja,
0: gemacht.
1: Ja, ich weiß.
0: Und, und jetzt bin ich mal froh, wenn ich dann 2 Wochen sagen kann, Beine hoch und...
1: Keine Musik suchen.
0: Ja, nee, man...
1: Wir sind ja auch natürlich
0: hoffe,
1: immer bedacht, dass
0: man
1: nicht immer die gleichen Titel hört, ne? Und da muss
0: aber
1: man ja...
0: Rico hat schon geschrieben, es gibt viele Überraschungseier.
1: Ah, guck mal an, da können wir ja mal in Ruhe zuhören.
0: So, und ich werde dann auch an diesem Ort, wo ich dann verweilen werde, in den 14 Tagen, werde ich dann auch mal der Musik lauschen.
1: Ich lausche ja immer.
0: Und
1: solange ist mein Handy
0: die
1: zulässt.
0: Die Seele baumeln lassen.
1: Du hast doch gar keine Seele.
0: Und den lieben Gott einen guten Mann sein lassen.
1: Ja, aber du hast doch gar keine Seele.
0: Doch, eine schwarze.
1: Habe ich mir gedacht. Ich weiß nicht, ob man uns bei Facebook noch sehen kann. Also ich kann es hier nicht sehen. Aber wir sind ja immer noch live und vielleicht könnt ihr uns mal eben was schreiben, ob der ein oder andere uns in den Storys sieht oder live sieht oder wie auch immer. Macht einfach Daumen hoch oder Küsschen oder... Ihr könnt natürlich auch anrufen, ne?
0: Ja, klar. Ihr könnt ja auch schreiben. Die sexy Sing sieht man noch.
1: Ja.

0: jetzt nicht so toll. Jetzt hat gerade eine aufmerksame Hörerin, die Ruth aus Wesel, hat geschrieben, wieso kann ich euch nicht live sehen? Ja, habe ich das Ding nochmal neu gestartet und sie da, tada, tada, wir sind wieder da.
1: Natürlich, tada, tada.
0: Einer drin und keiner da. Wieso?
1: Genau wie Terry mit seinem Springen, ne?
0: Ja, was du wieder denkst. Nein. Kann doch mal jemand im Krankenwagen liegen. Ja. Also ehrlich, du denkst wieder an den 25-Jährigen, der seit 25 Jahren oder seit 10 Jahren mit der Samenbank sein Geld verdient. Ja, Jungs, mal ran, ne? Aber denkt dran, die nehmen nur Ungeimpfte. Besser ist das.
1: Und schon ist Puck auch wieder da, die Stubenfliege.
0: Vielleicht trinke ich noch einen Red Bull, dann kann ich fliegen.

0: Ich habe nichts zu sagen.
1: Ich finde, nee, hast du auch nicht. Erst bestehst du darauf, dass ich 4 Stunden Musik zusammensuche und dann switcht die hier ständig
0: Nein,
1: alles um.
0: Pass auf, ich bestehe das nächste Mal darauf, nach unserem Urlaub oder meinem Urlaub, ja? Bestehe ich dann darauf, dass du 4 Stunden noch Musik machst, alleine.
1: Nee, ich hab eine viel bessere Idee. Ich suche für 2 Stunden Musik und dann suchst du für 2 Stunden Musik.
0: Ja, dann machst du 2 Stunden Sendung und
1: nicht
0: 2 Stunden.
1: Nee, wir beide machen das jetzt zusammen. Ich tritt dir gleich für Jeanbein.
0: Schon wieder.
1: Machen Musik jetzt.
0: Ich habe doch gesagt, entweder ist es morgen gebrochen oder mit eben nur blaue Flecke.
1: Ja. Take me back to Hawaii. Oh, ja. Was lecker.
0: Wow. From the 50s.
1: Wer jetzt tanzen kann, ist klar nicht Vorteil, ne? Wer ja, Gipsfuß hat, ist natürlich
0: nicht
1: blöd.
0: Mit meinem kaputten Knie.
1: Ja. Trink dir mal ein Bier.
0: Die Klänge aus
1: Hawaii.
0: Hast
1: keinen Bund,
0: ist das
1: kaputt.
0: Schön.
1: Ach, was lecker.
0: Wenn das Mondlicht über den See schweift. Ne?
1: Oh. Also diese hawaiianische Musik erinnert mich doch ein bisschen an meine Ma, weil die liebte auch diese hawaiianische Musik.
0: Vor allem diese.
1: Ja, genau.
0: Ja. Und die Kokosnüsse.

0: ja, mit hinsetzen so viel, und so.
1: So viel zu dem Thema. Der Opa musste noch mal eben rauskommen und die Maus guckt ja, die guckt nur immer bei Facebook und auf ihr Handy, welche WhatsApp alles gekommen
0: ja,
1: sind.
0: Ja, ich muss doch auch darauf reagieren.
1: Ja,
0: der Ruth
1: ja,
0: hat geschrieben, die hat nämlich vor 14 Tagen gesagt, oder letzte Woche hat sie gesagt, wir waren die Woche davor nicht so gut drauf, ob wir müde waren. Und jetzt hat sie geschrieben, heute seid ihr wieder gut drauf.
1: Warum waren wir nicht gut drauf?
0: Ja, keine Ahnung, weil du so wenig gelacht hast, weil du ja ständig ein langes Gesicht ziehst.
1: Nein, es ist ja auch mal manchmal nicht so, man muss ja nicht nur immer gut drauf sein.
0: Man kann auch gut runter sein.
1: Genau das ist es. Du nimmst mir das Wort aus dem Mund.
0: Apropos Mund, aber da möchte ich jetzt nicht drüber sprechen. Ne, Terry, so was machen wir nicht.
1: Nein,
0: ist so. Mach die Mikros zu, dann erzähle ich dir was.
1: Nee.
0: Okay.

0: wenn man sich das leisten kann.
1: Story di tutti i giorni.
2: Riccardo Fugli. Freue ich mich, wenn du immer so blöd guckst, wenn ich auswärts spreche.
1: Ja, dann mache ich das jetzt auch mal. Rod Stewart.
2: Du musst aber nicht.
1: Old Heart of Mine.
2: Heart of Mine. Du musst aber nicht Rod sagen, sondern Rod. Du hast Rotz gesagt. Das finde ich nicht schön.
1: Ja, vielleicht war ein Popel im Weg.
2: Ja. Das alte Herz, ne?
1: Ja, ja.
2: Mein altes Herz. Wie lange das noch mitmacht, der hier dich zu ertragen, das weiß ich auch nicht. Obwohl im Moment ist ja mein EKG ganz in Ordnung.
1: Aber meins nicht, ja, wenn, sobald du neben mir stehst.
2: Oh, ist das jetzt ein Kompliment? Oder?
1: Ja, sicher. Oh, mein Herz, das ist am Bubbern. Na, oh, ich merke es überall.
2: Er hat noch 22 Minuten, jetzt muss er sich wieder einschleimen.

0: die Maus, sie hat das perfekte T-Shirt für mich an.
1: Für dich? Mhm. Warum?
0: Ja, ich bin dein Favorit.
1: Steht da drauf?
0: Ja. You're my favorite.
1: Mhm. Da muss ich mal ganz schnell ausziehen.
0: Ja, mach doch. Noch sind wir live. Wie Taka Taka.
1: Andreas Martin. Jetzt hört mal genau zu.
0: Nein.
1: Jungens, hört mal genau zu. Und er unterscheidet sich nicht, ob jetzt blond oder grau. Es ist egal. Es ist immer eine helle Farbe. Nur für Mädchen.
0: Alle blonden Mädchen mit dicken Möpsen.
1: Stimmt gar nicht.
0: Nee.
1: Könntest auch der Bruder von Terry sein.
0: Wir sind Brüder.
2: Den Verstand und den Rest vom Geld.
0: Und jetzt ist sie wieder da. Puff, die Stubenfliege.

0: Manchmal aber nicht.
1: Das passt besser. Ach, ja, alle blonden Mädchen.
0: Warum?
1: Also ich muss ganz ehrlich sagen, sie hat ja eine wahnsinnige Stimme. Ne?
0: Danke. Oh. Vor allen Dingen morgens.
1: Ja, dann, nein.
0: Jetzt habe ich auch, ja schon mal gesagt, ne? Ja. So, wenn ich mich ganz früh morgens jemand angerufen hat, so von der Versicherung oder was weiß ich auch mal, haben die immer gesagt, guten Morgen, Herr Neukütter. Also, ja, Frau Neukütter ist gerade noch nicht da, tschüss.
1: Ja, ist so. Ganz ehrlich, liebe Hörer,
0: ja,
1: seid mir nicht böse, nee, aber die Frau, die schafft mich heute.
0: Ich hoffe.
1: Sie macht mich fertig.
0: Ich hoffe. Und dann spielt sie jetzt, ach, jetzt kommt wieder ein Titel, für eigentlich für Moonlight.
1: Ja. Und da ist wieder diese Stimme.
0: Dancing to the Moonlight.
1: Von mir gesungen. Eine Aufnahme von mir. Dancing till the morning light. Yeah.
0: Ja, wackel mal jetzt ein bisschen.
1: Wie was denn?
0: Tu mal so, als wenn dir die Musik gefällt. Willst du meine Sonnenbrille haben?
1: Nee, dann sehe ich ja auch so aus wie du, wie Puck die Stubenfliege.
0: Sieht doch ohne Brille so aus, weißt du nur nicht.
2: Let's light it up.

0: Dancing till the morning light.
1: Machen wir doch heute Abend wieder. Ab 22 Uhr bei Moonlight. Oh, da kommen wieder die Schlüpferstürmer und die BHs werden wieder geschmissen. Alte Socken und weiß der Geier. Manche Männer schmeißen auch ihre Toupets, aber ist auch egal. Möchte ich auch nicht weiter darauf eingehen.
0: Bist du jetzt fertig?
1: Ja, ein Viertelstündchen haben wir noch hierbei.
0: Nein, ich meine
1: Nee, wollte ich gerade sagen. Radio 19 International, Subzentrale Retro und natürlich 24 Disco International. Ja, jetzt darfst du Musik machen. Du hast den letzten Titel nicht, du musst schnell sprechen.
0: Ich hab gerade mal so in mein Gesicht gefühlt, ich sage, aber was Ines heute Morgen gemacht hat, ich müsste mich dann heute Abend auch mal rasieren.
1: Ja, hab ich auch. Meine Beine sind arschglatt. Das war für den Genuss kommst du nicht. In den Genuss kommst du nicht.
0: Nein.
1: Auch nicht nach der Sendung. Das hast du jetzt gerade verspielt.

0: So, ich war jetzt gerade mal eben dort, wo der Kaiser auch zu Fuß hingeht. Ja, ja. Und dann kam ich zurück. Und dann habe ich schon wieder so ein leichtes Grinsen gesehen im Gesicht von der Maus. Ich möchte jetzt nicht wissen, was kommt.
1: Nix.
0: Nein?
1: Nein. Du musst nur Musik spielen, damit die letzte Platte auch
0: ach
1: reinpasst.
0: Ach so.
1: Ja, extra für meine Schwester, die jetzt wieder nach Hause gekommen ist. Eine Woche hat es am Strand gelegen, faul in der Sonne und nix getan.
0: Ne?
1: Ne, außer vielleicht Stand-Up-Paddling oder Kanu fahren.
0: Fahrrad fahren.
1: Ne, denke ich mal nicht, aber Kanu.
0: Moped fahren.
1: Moped könnte, ne, glaube ich auch nicht. Die waren ja mit dem Wohnmobil.
0: Also.
1: Faul in der also Sonne.
0: Sind sie Wohnmobil gefahren?
1: Ne, faul in der Sonne hat sie gelegen. So. Das kannst du da nicht verstehen. Was gibt es daran zu misszuverstehen?
0: Weiß ich doch nicht. Liebe Grüße. Ach, auch an ja. deinen Göttergarten Ralf.
1: Ja.

0: Man müsste Disco persönlich. Ja, sie hört einfach nicht auf zu trillern hier, ehrlich nicht.
1: Ja, besser als Pfeifen aus dem letzten Look.
0: Ein veganes Schaumsüppchen war zu viel.
1: Stimmt gar nicht. Ich habe ja nur eins getrunken.
0: Ich sage immer zwei. Das erste und das letzte.
1: Obwohl das letzte war nicht gut.
0: Nee, ich weiß. War schlecht.
1: Zwischendurch kriegt man ja sonst immer, hat man ja immer was zu essen gekriegt. Dann hat das nicht so reingehauen.
0: Machen wir nochmal ein bisschen
1: Mona Lisa Rock'n'Roll. Was auch immer das ist. Ja, mach mal.
0: Und jetzt geht's nochmal ein bisschen auf die Tanzfläche.
1: Ihr dürft auch gerne in eurem Wohnzimmer, auf der Terrasse, auf dem Balkon oder wo auch immer ihr tanzen wollt, tanzen. Wenn ihr gerade im Bett liegt, dann bewegt wenigstens die Füße, aber im Takt.
0: Geht auch im Takt.
1: Küssen im Takt geht auch.

0: Shake Baby. Und sie hat geschüttelt gerade. Mein lieber Herr Gesangverein.
1: Ich habe gar nichts geschüttelt. Noch nicht mal den Winkerarm.
0: Nee. Die hat sich stillgehalten. ja, schade, Maus. Die 4 Stunden sind so gut wie um.
1: Ja, leider.
0: Ja.
1: Ich bin gerade so richtig in Fahrt gekommen. Ja. Und Facebook schaltet uns schon ab. Guck mal, die wissen schon Bescheid.
0: Alles gut. Und ja, wir hören uns dann erstmal 14 Tage nicht in der Sendung On Air.
1: Wir hören uns erst in 4 Wochen wieder.
0: Oh, wie traurig ist das denn? Ja. Und dann hören wir uns einmal und dann bist du schon wieder auf Reisen.
1: Ja, dann bin ich im Urlaub, genau.
0: Ja. Und ja, schade drum, aber ich freue mich da auf jeden Fall, wenn du dann halt eben wieder hier im Studio bist und mit mir.
1: Ja, ich freue mich auch.
0: Schöne Sendung machen.
1: Dann bringe ich mein Sombrero mit und meine Sonnenbrille und dann könnt ihr mich alle nicht sehen, wenn wir live sind bei Facebook.
0: Ich bringe dir auch noch einen Kaktus mit, da kannst du dich hinter verstecken.
1: Ja, ist klar. Ist auch auf jeden Fall mit dem tollen Titel, den wir zum Schluss spielen. Herzlichen Dank fürs Zuhören. Ich hoffe, es hat euch ein bisschen Spaß gemacht. Vor allen Dingen die Leute, die bei Facebook zugesehen haben und doch gedacht haben, was sind das denn für Bekloppte, die da stehen? Denn ja, weniger, aber ich, ne? Ich bin ja
0: alles
1: bescheuert.
0: Danke, dass
1: ich hier sein durfte. Ich wünsche dir
0: gerne. Ich habe mich wieder riesig gefreut. Es hat einen riesen Spaß gemacht mit dir heute wieder.
1: Eine ganz schöne Zeit. Komm zur Ruhe. Hör ein bisschen deine Kollegen oder auch nicht, wie auch immer du magst. Und pass auf dich auf.
0: Wir hören uns auf jeden Fall wieder heute Abend, so wie alles gut geht, um 22 Uhr zur Sendung Moonlight.
1: Ja, das tun wir. Und Dankeschön. Tschüss.

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Und dann haben wir es kurz nach 20 Uhr. Wunderschönen guten Abend. Herzlich willkommen aus dem Studio 3 von Radio Nordsee International. Der Satzzentrale Retro. Diese beiden Stunden, Studio 3, sagte ich bereits, kommen aus Zierzow. Ich bin Wolfgang Mickelburg und freue mich auf die nächsten zwei Stunden mit großer Konkurrenz heute. Bekanntlich um 21 Uhr das Endspiel um die Fußball-Weltmeisterschaft zwischen dem Europameister, dem amtierenden Europameister Spanien und dem amtierenden Weltmeister Argentinien. Also 21 Uhr, ihr könnt ja nebenbei das Radio laufen lassen und dann euch gepflegt vor das Fernsehgerät oder das Smartphone setzen und dann zuhören, schauen und bei mir zuhören. Wäre doch eine Alternative. Nichtsdestotrotz, ich freue mich auf euch die nächsten zwei Stunden und es ist einfach so, wir sind zu jeder Zeit immer für euch da.

willkommen in eurer Request Show. Der Sommer hat uns in wahre Wonne Tage gepackt. Das bedeutet also, wir haben wunderschönes, traumhaftes Wetter gegenwärtig. Ab und zu knallt es mal bei uns auch ganz gewaltig in Sachen vom Himmel herunter, in Sachen Blitz und Donner. Habt ihr vielleicht mitbekommen, diese unglaubliche Entwicklung vor einigen Tagen bei uns hier in Südwestmecklenburg im Bereich Beutzenburg, Hagenow und auch zum Teil in gewissen Regionen des angrenzenden Wendlandes. Da ist schon richtig Schaden angerichtet worden, aber Gott sei Dank, wir haben in unserer Region keine großartigen Sachen gehabt und sind froh darüber. Und wir hoffen mal, dass der Sommer sich dann auch wieder von der richtig guten Seite zeigt. Und jetzt zeigt sich auch der erste Musikwunsch. Der kommt aus Wilhelmshaven. Von Silke und Paul Jonsson. Moin ihr beiden zu an die Nordseeküste. Und hier kommt euer Wunsch. Hier ist Creedence Clearwater Revival und The Fortunate Song.

0: Zum einen und zum anderen, ja.
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0: Und das Ganze. Oh Gott, jetzt haut er auch rein. In der Request Show. Herzlich willkommen zu euren Musikwünschen. Und zu eurem musikalischen Abend in den nächsten zwei Stunden aus Zirzo. Und wir gehen jetzt mal in der Musikgeschichte ein ganz schönes Stück zurück. Es gibt viele jüngere Menschen, viele reifere Menschen oder ältere Menschen, um das respektierlich mal zu sagen, die erinnern sich gerne an Musik zurück, wo alles irgendwie damals angefangen hat, wo die Eltern und Großeltern die Stirn gerunzelt haben. Das kann man nicht so hören, das ist nicht unsere Musik, die hat es alles gegeben, nicht? Aber dann die Jugend aus der Zeit war eigentlich der Meinung, das ist unsere Zeit, unsere Musik. Und das hat sich bis in die Gegenwart so bewahrheitet, dass es heute nicht anders ist als wie vor 50,

60 Jahren, dass jede Generation das für sich entdeckt, was musikalisch wirklich für sie up-to-date ist. Und Thorsten Enst aus der Nähe von Schwerin, der hat mit seinem Enkel mal ein tolles Gespräch gehabt und Thorsten sagt, es gibt da einen Sender, die erfüllen Musikwünsche, nicht nur einen, sondern viele, aber es gibt Radio Nordsee International und die erfüllen Musikwünsche und der hat mir das nicht per WhatsApp, sondern per Messenger geschickt, das Ganze. Und Thorsten, lieber Thorsten, jetzt kannst du deinem Enkel mal vorführen, was du damals so gehört hast in der Zeit, wo du jung und auf den Tanzstilen dieser Welt herumgesprungen bist. Hier ist Chuck Berry und Sweet Little 16.

0: wunderschönes Stück Musik, ja.
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0: Für mich ist immer wichtig, wie rauszubekommen, oder ich denke jedes Mal drüber nach, wie hat man damals auf den Tanzstilen, ich war selber noch viel zu jung dafür, 4 Stunden, 5 Stunden so tanzen können nach dieser wunderschönen Rock'n'Roll oder auch Twist-Melodien, ist es für mich immer wieder ein Rätsel. Der nächste Song ist kein Rätsel, und zwar der Mann, den wir eben gerade gehört haben, der auch wahre Kunststücke auf seinem Piano oder auf seinem Klavier gemacht hat. Das hat er wohl wahrscheinlich gemeinsam mit Billy Joel und Christiane Weisner. Liebe Christiane, schöne Grüße zu dir in die Nähe von Celle. Ist die Freundin von Grit. Die kommt auch noch zu Wort. Und Christiane wünscht sich einen Song von Mr. Piano Man, Billy Joel, und ganz einfach der Piano Man. Hier ist er.

die ganze Vielfalt der Musik spiegelt sich in dieser einen Stunde schon mal wieder. Es ist so schön, so verschiedenartige Styles und Musikrichtungen spielen zu dürfen. Es macht einen Riesenspaß. Vielen herzlichen Dank für eure Musikwünsche und alles, was ihr sonst drumherum so geschrieben habt. Und dass ihr immer wieder die Zeit findet, auch uns zu hören, das erfüllt uns mit Stolz und gibt uns auch die Kraft und den Ansporn, immer ein Stückchen besser zu werden. Und ein Stückchen besser brauchen die nicht mehr werden. Wer über 60 Jahre Musikgeschichte mitgeschrieben hat, der wird automatisch immer besser. So wie Wein, der immer älter und immer reifer wird und gut gepflegt wird, so haben auch die Rolling Stones ja ihre in der vorletzten Woche war es ja nun schon, ihre neue Platte vorgestellt, Foreign Tone Jazz. Und ihr glaubt es ja, wir wussten es ja, wir haben es alle gehofft und es ist auch eingetreten. Das Album ist auf Platz 1 in den deutschen Albumcharts. Es war nicht anders zu erwarten. Und viele, die jetzt in den Social Networks, genauso wie ich, ab und zu mal reingucken, sind voll des Lobes über diese unheimlich gelungene Scheibe. Es gibt natürlich auch wieder die ewigen Nörgler und die dann auch sehr unsachlich darüber berichten oder auch ihre Kommentare reinschreiben. Wisst ihr was? Ich glaube, die Jungs haben es einfach nur geschafft, Millionen von Menschen nicht durch ihre Plattenkäufe nur zu überzeugen, sondern Millionen von Menschen mit ihrer Musik glücklich gemacht zu haben. Und Marlies und Ottmar aus Schwerin, Marlies und Ottmar Carson, die haben sich einen Song gewünscht, und zwar den Seiteneffekt, der Side Effects aus diesem neuen Album. Hier sind für euch die Rolling Stones.

0: können sich einige eine ganz, ganz große Scheibe abschneiden. Musikalisch, meine Lieben, und die Stones.
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0: Aus dem kleinen verträumten Städtchen oder Dörfchen ziert so schöne kleine Gemeinde. Es ist wunderschön. Guck, wenn es bei euch auch so vom Himmel her leuchtend blau herunterscheint, die Sonne so langsam am Horizont versinkt und ich hier in meinem Studio sitze und das alles so leibhaftig wie in so einem gläsernen Studio beobachten kann, macht das einfach nur Riesenspaß, meine Lieben. Genauso spaßig ist es auch mit euren Musikwünschen. Ihr habt auch so das gewisse Etwas, uns jedes Mal wieder herauszufordern. Und ich glaube auch für jüngere Kollegen, die es dann ja Gott sei Dank hoffentlich auch gibt, die dann mal irgendwann mal nach uns kommen, für die wird es immer komplizierter vielleicht, sich in diese Materie einzuarbeiten. Nicht, dass sie das nicht erfassen können, aber die Musikgeschichte geht immer weiter. Wir beschäftigen uns mit der Musikgeschichte von ca. 1959, 60 bis zur Gegenwart. Und was machen meine lieben Kolleginnen und Kollegen wohl in 20 Jahren? Also das ist ja, setzt ja voraus, dass man sich da unheimlich tief reinknien kann. Denn ein Großteil dieser ganzen gespielten Musik, die ich auch hier für euch bereitstelle, beziehungsweise auch Musikwünsche erfüllen kann, die habe ich selber auch schon gehört, damals auch danach getanzt. Und es gibt auch viele von euch, die diese ganze Geschichte auch schon jahrelang verfolgen. Und dann gibt es ganz wundervolle Menschen, die auch gegenwärtig bei uns gerade in unserem kleinen Chatroom sind, unserer kleinen Sabbelkiste, so kann man das ja mal märchenhafterweise und freundlicherweise umschreiben. Und das sind zum einen Walter vom Vogelsberg, Walter Lotz, und mein lieber Kollege Mr. Bumblebee, mein lieber Kollege Harald Hummel. So, und die beiden, das sind Musiksachverständige vor jeder Falschaussage gefeit, die haben richtig Ahnung. Und ich freue mich immer dann, wenn ich dann ihnen auch zuhören kann, wenn zum Beispiel auch Walter gemeinsam mit Harald mal eine Sendung macht oder so. Und es ist unglaublich, euer Wissen, was ihr so transportiert, das macht schon richtig Spaß. Und genauso diskutiert 1966 ein Gitarrist und ein Schlagzeuger darüber, ob sie nicht mal miteinander eine Band aufmachen könnten und eine Formation zusammenstellen konnten. Ja, natürlich sagten sie, da brauchen wir noch einen Bassisten. Ja, und daraus ist entstanden dann ganz einfach mit Jack Bruce, Eric Clapton und Ginger Baker ein Song aus einem Jahrzehnt, was so viel Auferstehung gefeiert hat musikalisch, was so wichtig war auch für viele. Und dieses kommt aus diesem wunderschönen Jahrzehnt für diese beiden Herren auf jeden Fall. Und für euch alle, die jetzt auch in unserem Chatroom sind und die zuhören, ja.
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0: 1967, hier sind für euch die Cream, The Sunshine of Your Love. Und damit gehen auch ganz, ganz liebe Grüße, nicht nur ihr an euch beiden, zu Klaus-Dieter Meister. Der hat sich das nämlich auch gewünscht. Nach Parchim.

die Supergroup waren, so nannte man sie damals, ja. Cream. Dann haben sie sich ja dann in ganz kurzer Zeit wieder auseinandergelebt. Das waren ja bloß 2 Jahre. Und kurioserweise in den 90er Jahren haben es die Jungs dann nochmal gemacht. Jetzt geht's ja nicht mehr. Ginger Baker und Jack Bruce sind leider schon verstorben. Eric Clapton ist noch da und macht tolle Musik auch immer noch. Auch natürlich gesundheitlich ein bisschen angeschlagen, aber nichtsdestotrotz. Denk mal an viele Künstler, die bis ganz kurz vor ihrem Lebensende Musik gemacht haben. Und jetzt kommen wir mal zum anderen Thema. Lieber Walter, wir haben dir ja alle zum Geburtstag gratuliert, aber ich habe es nicht geschafft, ein Geburtstagsständchen für dich zu spielen. Lieber Walter, schöne Grüße auf den Vogelsberg, auch zu dir natürlich alles Liebe, alles Gute, Glück und Gesundheit und auch mit Doris gemeinsam viele tolle, schnuffelige, kuschelige, lustige und fröhliche Jahre. Und ich denke mal, ich sollte mal einen auf dieses Geburtstagskind, dieses wirklich tolle Geburtstagskind spielen. Hier ist deiner, Walter.

ganz speziell für den Walter ein Musikstück für das Instrument, was er so unheimlich liebt. Alle Arten des Saxophonspiels. Dave Stewart und Annie Lennox, das war ja seine Partnerin bei den Rhythmics, sondern Kenny Dalfa, die das Saxophon gespielt hat. Und Lily Voss hier, ihr merkt, meine Stimme bricht so ein bisschen zusammen. Einmal husten und dann geht's wieder. Jawohl. Das ist, wenn man so als Moderator mal den Frosch in den Hals bekommt. Das ist nicht so schön, aber mein Gott, ich hoffe, ihr seht das nach. Entschuldigt bitte. So. Dann habe ich eine wunderschöne Sprachnachricht bekommen von Charlotte und von Peter aus dem Dithmarscher Land. Und die beiden als Stammhörer der Satzzentrale und Radio Nord International haben auch Musikwünsche, die so vielfältig sind. Und ich möchte gerne euren Musikwunsch jetzt erfüllen. Und das ist ein Titel von Freddie Mercury and Queen. Und damit gehen ganz liebe Grüße an die Nordseeküste hier ins Dithmarscher Land in der Umgebung von Heide. Und hier sind Freddie Mercury and Queen und I Want It All.

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Den finden nicht nur Charlotte und auch Peter sehr, sehr super, sondern natürlich auch ganz, ganz liebe Grüße zu dir, liebe Doris auf den Vogelsberg. Ich glaube, du hörst jetzt auch gerade zu. Finden wir alle und finde ich auch sehr, sehr nett und ganz, ganz toll. Ich bin ja immer noch mit der R&I Roadshow unterwegs und gestern Abend habe ich eine Veranstaltung gemacht, eine außergewöhnliche Veranstaltung, die ich mir im Leben nicht so geträumt hätte. Ich mache das Ganze jetzt seit 54 Jahren bin ich unterwegs ich kann es nur in größten und höchsten Tönen loben, es war eine der wundervollsten Veranstaltungen, klein aber fein, in einem ganz privaten Rahmen. Und das Thema war Forever in Blue Jeans. Das heißt also, die junge Frau ist jetzt 59 Jahre jung. So sagt man das ja höflicherweise. Und sie hatte mich dann engagiert mit der Roadshow. Und allein schon die Dekoration in diesem wunderschönen Zelt. Es hingen dort an den Seitenwänden Jeans, Jeansjacken, Jeanswesten, Jeanshemden, Jeanshosen und jeder hatte Jeansklamotten an. Ihr könnt euch nicht vorstellen, was das für ein bezaubernder Abend war. Und damit geht ein ganz großes Dankeschön zu Wiebke und auch zu Andreas. Das waren die Gastgeber nach Dömitz an die Elbe. Und weil es so unheimlich schön war und sie heute Abend auch zuhören, weil sie sich, nachdem sie alles wieder zusammengepackt haben, möchte ich gerne mal zwei Songs für sie nochmal spielen. In Erinnerung an den gestrigen Abend oder die gestrige Nacht. Es war ja ganz früh heute Morgen schon. Und der erste Song ist von einem Künstler, der dieses Lied 1994 veröffentlicht hat. Und zwar ein wunderschönes Stück von unserem irischen Ausnahmekünstler, der aber wohlgemerkt in Argentinien geboren ist, dann aber, wie gesagt, nach Irland zurückgekommen ist, die irische Staatsbürgerschaft von Christy Burke. Und das ganze Stück heißt Blonde Hair and Blue Jeans. Und die zweite Geschichte, die ich euch auch noch gerne erfüllen möchte, das ist was Außergewöhnliches. Und zwar im Soul-Stil der 60er Jahre. Das will man einfach erstmal verarbeiten und darüber nachdenken. Und zwar dieser Song ist 2003 ein riesen Radio-Hit gewesen. Und das muss man sich vorstellen, dass man junge Menschen im Jahre 2003 mit der Musik aus den 60er Jahren, bisschen natürlich anders produziert, auf eine moderne Art und Weise begeistern kann. Also Blonde Hair and Blue Jeans. Und das andere ist eine Band aus, muss ich sagen, nochmal gucken, aus Düsseldorf. Genauso ist es. Also nicht weit weg von unten, auch von unseren lieben, netten Kollegen. Und das ist das Frank Pop Ensemble. Und Hip Teens, Do Wear Blue Jeans. Passt doch alles. Zwei Hits für euch und liebe Grüße in die Stadt an der Elbe nach Dömitz.

0: auch das hier. Ja, ja.
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0: Und diese Request Show macht so unheimlich viel Spaß, ja. Musikwünsche zu erfüllen, anderen Menschen vielleicht eine kleine Freude machen oder auch diejenigen, die sich jetzt mal nichts gewünscht haben, mal wieder daran erinnern und in das Köpfchen musikalisch zurückzubringen. Das ist eigentlich Sinn und Zweck dieser Sendung. Und selbst zu animieren, schreibt uns doch allen mal. Ich bin nicht der Einzige, der Musikwünsche erfüllt. Das mein lieber Kollege Danny oder der gesamte deutsche Service oder auch der niederländische Service oder auch unsere Kollegen aus Großbritannien und auch Jacques Thévenet aus Frankreich. Schreibt denen einfach. Unsere Adressen findet ihr alle auf unserer Homepage auf www.radio-nancy.de oder auf der großen Familien-Homepage der Webseite der Satzzentrale. Geht einfach rein, guckt euch das an. Der Rico hat da unglaublich was zusammengebastelt. Das ist so schön und übersichtlich. Da findet jeder auch das, was er wirklich sucht. Und gesucht hat schon seit langem einen Song im Radio, der nirgendwo mehr gespielt wird oder selten gespielt wird. Und zwar von einer Band, die aus Delft kommt. Delft, Niederlande, Delft der Spitzen, also ganz, ganz bekannter Ort. Und auch natürlich die Universität von Delft, weltberühmt, genau. Und es kommt hinzu, dass sie auch musikalisch in den 60er Jahren viel zu bieten hatte, so unglaublich viel. Und zwar hat sich eine Band gegründet, die mit einem Song 1969 so eingeschlagen ist, dass Radio Nordsee den später auch immer wieder mal gespielt hat, im Programm hatte. Und Gritti Schiller aus Celle sagt, Wolfgang, spiel doch bitte mal, oder schrieb mir, spiel ihn doch bitte noch einmal, und ich mache es sehr gerne. Liebe Grit, hier ist dein Wunschsong und in Erinnerung an diesen irren Song, den wir auch sehr gerne in der ganz kuscheligen Runde getanzt haben. Hier sind die T-Set

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1: Es ist bereits 21 Uhr und eine Minute bald 21:02 Uhr. Aber es ist mir zu schade, solch einen wunderschönen Song abzuwürgen. Ich ziehe dann lieber das Pausen- oder Stundenjingle ein bisschen später rein und dann funktioniert das auch. Hier ist Radio Nordsee International, die Satzzentrale Retro. Aus dem nordöstlichsten Studio der Bundesrepublik Deutschland, und zwar aus Zierzow, gelegen in Südwestmecklenburg. Mein Name ist Wolfgang Mecklenburg, sagte ich bereits. Ja! Und wir sind mit der Geschichte Request Show noch nicht am Ende, obwohl schon das Intro läuft für die Sendung Back to the Roots. Aber ich würde natürlich, da ich ja dann 14 Tage dann mal nicht da bin, oder beziehungsweise zwei Wochenenden mal nicht für euch da sein kann, da möchte ich natürlich auch alle Musikwünsche, die so reingetrudelt sind, heute noch unterbringen. Und zwar geht es jetzt um eine Band, die den Philly-Sound und auch den Soul schon ab 1958, eine irre lange Zeit, also 68 Jahre lang pflegt. Und ein Gründungsmitglied dieser Band ist immer noch dabei, und zwar Walter Williams. Man soll es gar nicht glauben. Er ist immer noch dabei und er singt auch noch. Es ist verrückt. Es ist so, wie ich schon sagte, mit älteren Weinen, hier schöner wie bei den Stones. Es ist richtig toll. Und ich möchte natürlich diesen Musikwunsch auch noch gerne erfüllen. Und zwar, jetzt muss ich bloß mal gucken auf meine ganze Zettelliste, nicht, dass wir hier alles durcheinander bringen. Guntram hat sich den gewünscht. Mein Gott, man muss mal richtig gucken. Lieber Guntram Rehse, herzliche Grüße zu dir auf die Insel Usedom. Und hier sind die DOJs oder die OJs. Und hier ist The Love Train. Soul und Philly vom Allerfeinsten. Da kann man so schön grooven, nicht? So, Männer, bitte jetzt.

Geht's euch auch so, dass bei diesem Gruppengesang, dieser wunderschöne, dynamische Gruppengesang, dass das so unheimlich in die Seele reingeht und allein der Sound dazu und die Stimmen, das ist so perfekt abgemischt und so perfekt arrangiert. Ah, wunderschöner Wunsch, ein wunderschöner Wunsch. Und unser Torben Lindner, der sich lange nicht gemeldet hat, weil Torben war nämlich jetzt fast 3 Wochen oder 2,5 Wochen im Urlaub, wie er mir geschrieben hat. Und er wünscht allen Hörerinnen und Hörern eine richtig tolle Sommerzeit mit einem Song, der auch wirklich sehr, sehr lange schon zurück ist, aus dem Album Let's Dance and Have Some Kind Fun. Das ist auch das Thema, denke ich mal, schon über viele Jahrzehnte. Und dieses Album stammt von Chris Montes. Und dieses Album wurde bereits rausgebracht 1962. Mein lieber Mann, da war ich ja mal knapp 6 Jahre alt und ich habe es aber später auch gehört. Lieber Torben, schöne Grüße zu dir nach Berlin-Treptow. Und hier ist Chris Montes und I Know Digas.

Ja, die Stimme hält bei mir ein. No digas, get you no clean. Ja Gott, nee. Spielt ja auch Spanier heute, nicht? Ja. Spanien und beide Nationen haben ja dieselbe Sprache. Spanisch wird auch in Argentinien gesprochen und natürlich in Spanien sowieso. Ja. Und es ist nach 4 Minuten, knapp 4,5 Minuten, Spielstand 0:0 zwischen... Spielstand zwischen, 0:0 zwischen Spanien und Argentinien. Mein Gott, man wird hier so abgelenkt, aber macht nichts. Ich habe nebenbei nämlich auch einen riesengroßen Monitor stehen und schaue da mal drauf, was denn so musikalisch alles gibt. Und jetzt gibt es nochmal eine Sammelbestellung von 2 Musikwünschen von Marion, Klaus, René, Nadine und Axel. Eine so wunderschöne bunte Truppe um Wittenberge und Perleberg, die auch sehr oft mal in der Kulturscheine zu Gast sind. Und da von diesen netten Leuten habe ich auch einige auf dem Wikingermarkt in Schilde zu Pfingsten getroffen. Und die haben mir jetzt geschrieben, wir sitzen, und zwar das ist erst gerade vor einer halben Stunde reingekommen, wir sitzen hier ganz gemütlich zusammen in unserem Carport, ist doch ein bisschen frisch geworden, und hören eure Sendung von Radio Nordsee International und schauen nebenbei, den Ton haben wir weggedreht, gucken Fußball, das Endspiel um die Fußball-Weltmeisterschaft, und wir wünschen uns 2 Titel. Das mache ich doch sehr gerne. Und zwar 2 Songs von 2 Virtuosen. Der eine ist mehr oder weniger in Belgien, Frankreich und auch in den, wie gesagt, in den Benelux-Staaten sehr, sehr populär damals gewesen. Und der andere hat eine Weltkarriere auch hingelegt und ist einer von diesen Heroes, die eigene Wege gegangen sind, unabhängig gewesen sind, sich für Menschenrechte eingesetzt haben und der auch immer wieder eine Stimme gegen Gewalt in jeder Form ist und gegen politische Willkür. Wir reden zum einen von Plastic Bertrand, das kennt ihr alle, eine Ça Pla Pour Moi, den haben sie sich aber nicht gewünscht, und zwar sie wünschten sich von ihm Tout Petit La Planète, und der zweite Song, und zwar, da haben sie extra geschrieben, bitte die Vinyl 12er Version von Peter Gabriel und Sledgehammer. Hier sind eure beiden Songs.

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0: Der Sound der Prignets für die Prignets. Ja, ja, ganz genau. Dieser wunderschöne Song davor von Plastic Bertrand und dann heißt es Peter Gabriel und Sledgehammer. Wunderschöne Songs. Und der nächste Song ist noch ein letzter Wunschsong aus der Request Show aus diesem Jahrzehnt, meine Lieben.
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0: Das ist schon alles total verrückt, nicht? Das ist so schön, das Ganze. Ja, ja, ja. Und zwar ein Musikwunsch für unsere liebe Ute, Ute Kebert in Halberstadt, in den wunderschönen Vorharz. Und Ute wünscht sich einen Song von einem netten, tollen Künstler, Songwriter oder auch Sänger, wohlgemerkt Sänger in erster Linie und Singer-Songwriter an zweiter Stelle. Und der 1942 in Massachusetts, speziell in Malden, so hieß der Ort, geboren wurde. Und der hat ein typisches One-Hit-Wonder geschaffen. Und dieser Song erreichte Platz 1 in Großbritannien, Deutschland und Australien und dazu noch in den US-Billboard-Charts auch zur gleichen Zeit Platz 3. Das war dann aber auch des Künstlers Herrlichkeit. Nicht, dass er schlecht war, nein. Aber man hat ab und zu mal diese One-Hit-Wonder oder diesen einen Song, mit dem man so unglaublich viel Erfolg hatte. Und dann einen zweiten Song oder eine ganze Platte zu kreieren, ist manchmal sehr, sehr schwierig. Er hat dann noch vorher hat noch einen Song gemacht, der hieß Kenneth Ham oder auch California Earthquake, aber die waren dann 1970, 71 leider nicht mehr so erfolgreich. Ich rede jetzt von Norman Greenbaum und diesen Welthit, den kann man spielen, wo man möchte. Nach dem ersten kurzen Gitarrenriff weiß jeder, wie dieser Song heißt. Liebe Ute, hier kommt Spirit in the Sky and this is Norman Greenbaum aus dem Jahre 1970, ganz speziell aus dem Januar.

0: jetzt machen wir die große Kiste zu, die große Wunschkiste. Und jetzt heißt es
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0: Natürlich mit

bisschen Back to the Roots. Wir haben noch 25 Minuten Zeit für Einblicke, Ausblicke und tiefsinnige Geschichten um Künstlerinnen und Künstler. Und ich entführe euch jetzt musikalisch mal so ein bisschen in die Karibik, kann man sagen. Und zwar nach Kingston auf Jamaika. Dort ist nämlich ein Künstler geboren, 1947, der leider auch viel zu früh gestorben ist, genauso wie Bob Marley. Den denken ja die meisten ganz gleich, wenn sie Jamaika hören. Aber es handelt sich hierbei um einen Künstler, der 2014 leider in London gestorben ist, und zwar John Holt. John Holt, ein typisches Kind aus Jamaika, und natürlich ist er verbunden dem Rocksteady und Reggae Sound als Singer-Songwriter, und er war dann Mitglied einer sehr bekannten Band, den Paragons auf Jamaika, und die auch sehr erfolgreich gewesen sind, und so hat er natürlich dann aber später eine Solo-Karriere gestartet, und viele können mit dem Namen John Holt nicht so sehr viel anfangen, aber wenn sie den Song hören, dann sagen sie gleich, aha, das ist es doch, nicht? Genau, das ist doch der, ja, haben wir schon ein paar Mal gehört. Er wurde schon so oft gecovert, und ich spiele euch gerne mal das Original aus dem Jahre 1973. Hier ist John Holt, Help Me Make Me It Through the Night. John Holt, auch auf Radio Nordsee und der Satzzentrale.

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1: Ich könnte immer so schön mitsingen. Es macht so viel Spaß, wenn man dann diese Songs hört, die schon ewig lang sind und trotzdem immer noch Ohrwürmer, nicht? Auf Radio Nordsee International und natürlich auch ein in der großen Familie. Ich gucke nämlich gerade auf den Bildschirm, es steht nach 34 Minuten immer noch 0:0 zwischen Spanien und Argentinien im Endspiel um die Fußball-Weltmeisterschaft. Nicht? Naja, also es gibt schon Riesensongs, die da geschrieben wurden, die manche Leute erst dann auch wieder in Verbindung bringen, wenn sie die Takte hören. Genau wie beim nächsten Song. Und zwar, wie möchte er sein Getränk immer? Geschüttelt oder gerührt, ja. Wir reden jetzt mal von James Bond. Er hat ja für jeden Bond gab es nicht nur ein Bond-Girl, sondern auch einen Song, der dann geprägt wurde, der in diese Fortsetzung dieser großen Serie reinpasste. Und eine Künstlerin, die vom Fachmagazin oder Musikmagazin Rolling Stone unter die ersten 50 Sängerinnen aller Zeiten gewählt wurde, hat einen Song dazu beigesteuert. Und dieser Song ist eigentlich weltbekannt. Sie hat unter anderem auch Midnight Train to Georgia gesungen. Und bis 1989 war sie mit ihren Pips sogar zusammen. Und zwar Gladys Knight and the Pips. Sie sind unheimlich oft für den Grammy nominiert worden, haben ihn auch gewonnen. Mehrmals. Also das ist natürlich schon eine unheimliche Offenbarung. Und das Ganze zwischen 1960 und bis weit in die 80er Jahre hinein. Es ist unheimlich. Und Gladys Knight hat dann erst später, ist man an sie herangetreten und hat gefragt, könntest du eventuell einen Song machen für einen James Bond? Und hat sie natürlich spontan ja gesagt. Diese umwerfende Stimme ist einfach nur prädestiniert für solch einen Soundtrack. Hier ist Gladys Knight und License to Kill.

0: Gladys Knight, was für ein Riesensong.
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0: the Roots. So eine unheimliche Soul- und Blues-Stimme. Es ist der Wahnsinn. Das haut einen doch so richtig vom Hocker. Und ich weiß nicht, ob es auch so, euch auch so geht, wenn ihr den Film gesehen habt, der damals, der James-Bond-Film, wer den gesehen hat. Und wer das damals auch dann so mitbekommen hat, der hat bestimmt gedacht, mein Gott, was treiben die hier? Und dann diese Stimme noch dazu und dieser Song License to Kill, das ist schon ganz, ganz großes Kino. Das ist Musik, die für die Ewigkeit geschaffen wurde. Meine Lieben, wir haben heute den 19. Juli und wir gehen jetzt mal ein paar Jahre zurück. Ich erinnere mich an den 19. Juli 1988. Ich muss dazu sagen, dass bereits viele Jahre zuvor der Künstler, über den wir reden, 1981 mit seinem Kumpel Steven Van Zandt von West-Berlin nach Ost-Berlin gekommen ist und sich die Stadt angeguckt hat. Und er fand das damals 1981 ganz schön bedrückend. Das war sein erster Kontakt mit der ehemaligen DDR oder auch ehemals Ost-Berlin. Und das ist auch in seiner Biografie niedergeschrieben worden. Und dann zum Ende des Jahrzehnts, des 80er Jahrzehnts, plötzlich gab es dann Bestrebungen, das Ganze etwas zu lockern, musikalischer Art. Bands aus dem sogenannten Westen hier auftreten zu lassen. So unter anderem trat Joe Cocker am 1. Juni 1988 auf und dann vom 16. bis 19. Juni 1988 unter anderem Stars wie James Brown, Bryan Adams, The Wailers. Und anmoderiert hat das damals Katharina Witt. Das, da gab es natürlich einen Haufen Pfiffe bei Katharina, aus welchem Grund auch immer. Als Sportlerin war sie gut, aber gut, da hat jeder seine eigene Meinung. Und ich bin am 19. Juli, ich kann mich da gut dran erinnern, morgens mit dem allerersten Zug, das muss so bei 4 Uhr gewesen sein, nach Berlin gefahren. Und speziell nach Berlin-Weißensee. Ich hatte durch dummen Zufall eine Karte bekommen. Die kostete, glaube ich, damals 19,90 Mark DDR-Mark. Und bin dann nach Berlin-Weißensee rausgefahren und wollte ihn sehen. Und zwar Bruce Springsteen und die E Street Band. Und es hat geklappt. Und offiziell waren 160.000 Leute da. Aber die Zäune wurden genauso wie beim Woodstock-Festival runtergetrampelt. Die Ordner, die meistens von der FDJ dort aufgestellt waren, hatten überhaupt keine Chance. Und so spricht man bis zu 250.000 Zuschauern, die dieses Konzert gesehen haben in der ehemaligen DDR. Es war das größte Rockkonzert der Geschichte der DDR. Und ein Satz ist mir immer noch so ein bisschen in Erinnerung geblieben. Und zwar hat dieser tolle Typ dann diesen Satz kreiert und hat einfach gesagt, ich komme nicht, über die politische Bedeutung eines Landes zu sagen, ich möchte einfach Rock'n'Roll spielen. Und diesen Song, ich stand ziemlich weit vorne, ich habe ihn sogar fast die Hand reichen können, nein, so weit war es nicht. Und dieser Bruce Springsteen und die E Street Band haben 3 Stunden gerockt, dass die Fetzen geflogen sind. Es war friedlich, es war toll und es war der Vorbote vom Abgesang der ehemaligen DDR. Es war ein Erlebnis der besonderen Art, was viele, die da gewesen sind, nie vergessen werden.

0: ein Moment der Ewigkeit für mich. Es war ein geniales Konzert. Ich war nächsten Morgen, also am 20. irgendwann 4 oder 5 Uhr zu Hause. Ich weiß es nicht mehr so genau. Es ist ganz tief in mir drin. Ein unheimlich schönes Stück. Ja, Geschichte. Ach ja.
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0: Also das Studio 3 macht jetzt gleich seine Türchen zu und ich freue mich dann schon auf 2 Stunden mit Detlef, meinem lieben Freund Danny Grub, und wir müssen euch noch eins mitteilen. In den nächsten 14 Tagen, das heißt also am kommenden Wochenende und das darauffolgende Wochenende, sind wir beide mal nicht vor Ort, aber unser lieber Rico aus dem Maschinenraum hat unglaublich viele Überraschungseier, das hat er schon ein paar Mal gemacht, versteckt. Und diese Ü-Eier, die werdet ihr dann in der entsprechenden Sendung auch dann dementsprechend hören. Ich wünsche euch eine unheimlich tolle Zeit und ihr habt auch sehr viel Spaß bestimmt bei all den Dingen, die ihr tut. Und wir hören uns dann am 3. Wochenende danach zur Sendung Back to the Roots und natürlich auch zur Request Show wieder. Freue mich auf euch, habt eine schöne Zeit, alles Liebe, alles Gute, und mit einem Song aus dem Jahre 1967 möchte ich mich gerne verabschieden. Keep rocking forever and rock'n'roll will never die, sagt Wolfgang Mickelburg aus dem kleinen Zierzoo mit den Kings aus dem Jahre 67 und Waterloo Sunset. Tschüss, meine Lieben.

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Ja, einen wunderschönen guten Abend aus dem Studio hier in Wesel zur Sendung Moonlight. Bei der Setzzentrale Retro, bei 24 Disco International und Radio Nordsee International. Es gibt Musikstückchen, wo man immer wieder sagen kann, man erinnert sich unheimlich gerne an solche Stücke. Ich habe viele, viele, viele alte Musikstückchen rausgesucht. Der ein oder andere ist natürlich dann etwas neuer, aber solch wundervolle Melodien wollte ich euch nicht vorenthalten. Und die Musikwünsche, die nehmen kein Ende, die reißen nicht ab. Und ich hätte den Rico schon angeschrieben, wie lange kann ich? Und er hat geschrieben, von mir aus bis 3 Uhr. So lange wollen wir es natürlich nicht treiben, aber ich denke mal, dass es um weit über die 0 Uhr hinausgeht. Schauen wir mal, wie viele Musikwünsche noch reinkommen. Ich wünsche Ihnen auf jeden Fall viel Spaß, gute Unterhaltung. Und traumhaft schön.

Ich hatte ja gesagt, es sind so viele Musikwünsche eingetroffen und hier ist der erste für euch am heutigen Abend und der kommt von der Christiane. Hier ist ein Joe Cocker and the Lady Porzellan.

0: Kurze Lightout, Joe Cocker, für die Christiane. Und es geht natürlich dann auch weiter mit den Musikwünschen von einem Herrn, den Sie vorhin auch gehört haben in der Sendung Remember, Mr. Baby. Mr. Bumblebee hat einen Wunsch geäußert und hier ist er.
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0: One Good Woman und Peter Sedera.

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1: Peter Sidera, One Good Woman für einen jungen Mann aus Rüsselsheim namens Mr. BB. Und Sie wissen ja immer, wenn man die Musikauswahl trifft, was spielt man dann? Und dann hat man seine Playlist vor sich stehen. Und auf einmal sagt man, ach, da gibt's doch noch was anderes. Das könnte man auch noch spielen. Und das ist zum Beispiel dieser Song hier. Die Erinnerungen werden wieder wach.

CCR, Credence Clearwater Revival. Meine Playlist zeigt mittlerweile schon an 0 Uhr und 47 Minuten. Und dann habe ich vorhin im Chat gelesen, bei Radio Nordsee International, dass wir noch einen weiteren Blues-Liebhaber unter uns haben, und das ist der Rico. Und man soll es wirklich nicht glauben, aber einen seiner Titel, die er sich gewünscht hat für die nächste Sendung bei Remember, bei Mr. BB, die hatte ich in meiner Playlist. Und ich habe mir das einfach mal rausgenommen, diesen Titel dann halt eben auch am heutigen Abend zu spielen. Und hier ist er. Hier ist Etta James. And it was a good blind.

Es gibt so wundervolle Songs und wo ich ja gesagt habe, man soll sich immer wieder an diese Musik erinnern und an die schönen Stunden zu zweit oder auch an den ersten Kuss. Und dann fallen mir immer wieder so Titel ein, weil ich denke mal, ihr seid alle so in dem Alter, wo ich mich dann halt eben auch drin bewege. Und dann kommen solche wundervollen Songs zum Vorschein, wie dieser hier von Bobby Goldsboro und seine Honey.

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1: Tja, ein Wahnsinnsklassiker aus den 60ern. Aber wir wollen ja nicht nur einen Titel hören aus den 60ern, der die Erinnerungen weckt, sondern natürlich noch einen hinterher.

Seal the Sickies, Brian Hyland. Und dann kommen wir zu einer Band, wo man sagen kann, die haben vor ein paar Tagen ihr neues Album veröffentlicht. Und wenn man sagt, das neue Album veröffentlicht und das sind Titel aus den 60er Jahren, dann weiß man, wie lange die Band schon unterwegs ist. Und mit welchem Enthusiasmus und mit welcher Hingabe sie die Musik machen, das hört man natürlich auch noch raus aus den Songs von früher. Und hier ist einer dieser Wahnsinnstitel. The Rolling Stones. And time is on my side.

Rolling Stones, Time is on my side. Und Mr. Bibi, unser Harald Hummel, der hat dann geschrieben, The Stones, genauso gut wie die Beatles. Und er hat auch schon mal lange, lange Zeit davor geschrieben, Danny, auch die Beatles machen gute Musik. Normalerweise ist bei mir immer so eine kleine Beatle-freie Zone. Aber am heutigen Abend habe ich dann auch gesagt, okay.

The Beatles. Und das in einer Sendung wie diese von Moonlight und dann noch bei mir. Das hat natürlich Seltenheitswert. Und wenn man sich erinnert an wundervolle Zeiten zurück und an eine Stimme denkt von El Martino, dann weiß man ganz genau, welcher Titel gemeint ist. Aber ich habe ihn mitgebracht, die Spanish Eyes, nicht von El Martino, sondern in einer wundervollen Aufnahme von Alan Terry

Spanish Eyes. Bei dem nächsten Titel kann ich Ihnen so eine kleine Geschichte erzählen. Da sind wir bei einem Schulkollegen im Keller gewesen. Seine Eltern hatten zur damaligen Zeit schon einen Partykeller, der, ich sag mal, zur damaligen Zeit gar nicht so ungewöhnlich war. Und dann hat man natürlich auch so Musik gehört. Und dann kam mir eine Schallplatte. Da gab es noch keine MP3s, da gab es noch keine CDs, da gab es alles nur Vinyl. Da kam mir eine Schallplatte in die Hand und da stand dann drauf, Dares of a Clown. Dann habe ich gesagt, was ist das denn? Wie hört sich denn sowas an? Und dann wurde dieser Titel halt eben auch noch von Vinyl abgespielt. Und hier ist er, hier ist Dares.

Baby, Ronnie Brooks. Am heutigen Nachmittag haben wir schon einen Titel gehört und die liebe Ines, unsere Supermaus, würde ihn nochmal so gerne hören. Und hier ist er nochmal. Take me back to Hawaii.

Die Erinnerungen werden dann immer größer und wenn man dann halt eben nachher in den nächsten Minuten auch noch so wundervolle Titel hört von Gary Moore, Queen, Chris Rea, Benny King und Ike und Tina Turner, dann ich glaube, es wird noch ein bisschen schlimmer mit den Erinnerungen. Und hier ist Gary Moore und seine Empty Rooms.

ein Duett, was wirklich auch Musikgeschichte geschrieben hat. Er hat sie geschlagen, er hat sie verlassen oder sie hat ihn verlassen und dann hat sie natürlich ihren eigenen Weg gemacht. Hat in Deutschland in ihr Glück gefunden und man spricht natürlich von Tina Turner. Aber hier sind sie nochmals gemeinsam. Don't believe in nothing. Hier ist Tina.

Ja, das sind die Stimmen von Tina und Ike Turner. Aber wie ist es immer so schön, wenn man sagen kann, du bist meine Liebe? Hier ist Chris Rea.

Dangerous Rear in der Sendung Moonlight bei der Sitzzentrale Retro. 24 Disco International und Radio Nordsee International am heutigen Sonntag, dem 19. Juli. Und in den vergangenen Tagen ist eine große Künstlerin von uns gegangen in Sachen Musik. Ihr Name? Bonnie Tyler. Und in Gedenken an diese junge Frau gibt es einen wundervollen Titel von Chris Stapleton. Goodbye and a tribute to a dear friend, Bonnie Tyler.

goodbye und ich werde immer deine Lieder singen. A tribute to a dear friend, Bonnie Tyler. Eine Wahnsinnsaufnahme von Herr Chris Stapleton. Ach, so schön. Und wir werden sie immer in Erinnerung behalten, diese Wahnsinnsstimme von Bonnie Tyler.

Have you ever seen Nazarene? Und ein Song und eine Band, die nie in einer Sendung Moonlight fehlen darf, obwohl sie hin und wieder dann auch mal fehlt. Das sind diese Jungs hier. The Bee Gees.

dass ich das noch erleben darf. Eine junge Dame vom Vogelsberg hat sich nochmal ganz schnell zugeschaltet und hat dann geschrieben, ich höre, danke, liebend gerne, liebe Doris. Eine junge Dame, die immer in deutscher Sprache gesungen hat und sie war eine Schönheit, blond, ein Engel, wie man sagen kann, als Mann, eine engelhafte Stimme. Und hier ist Manuela.

Tja, wenn man an sowas hört, glaub mir, ich liebe dich. I love you. Man hört sie so oft, ist egal bei welchen Sendern. Man hört so oft die Walker Brothers, aber wie oft hört man diesen

The Walker Brothers, But I Do. Ja, wie gerade gesagt, man hört die so oft und aber diesen Titel so selten. Und es gibt ja die Musik, wo man sich dran erinnert, an schöne Stunden zu zweit, an den ersten Kuss. Vielleicht ist es bei diesem Titel passiert.

Eine Klassikband, The Who, Go to the Mirror. Aber es gibt natürlich dann auch wieder solche Interpreten, wo man sagen kann, man möchte am liebsten diese Titel 24 Stunden am Tag hören. Und hier ist einer dieser Titel. Wie oft gecovert, ich weiß es nicht. Aber hier ist er in einer Wahnsinnsaufnahme von Benny King. 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

0: Of Norwegian Month Bobby Womack. Ja, wir befinden uns in den letzten Atemzügen bei der Weltmeisterschaft 2026.
1: Love of my life, come close to me.
0: Spanien führt 1-0.

Lazarus, Love of My Life. Und ich habe gerade eine Nachricht bekommen von einem wundervollen Menschen aus den Niederlanden. Aber er lebt nicht mehr in den Niederlanden. Er hat jahrelang gelebt in Deutschland, in Winterberg und ist dann nach Österreich gegangen. Seine Eltern sind dann auch nach Österreich gegangen und seine Mutter auch eine wundervolle Person als Mensch. Und es war immer schön, mit diesen Menschen irgendwelche Gemeinsamkeiten zu machen. Und wenn man nur dabei gesessen hat und hat sich unterhalten und einen Kaffee getrunken, es war immer wieder schön. Und lieber Jeffrey, bestell deiner Mutter einen ganz, ganz lieben Gruß von mir mit diesem Song. Hier sind The Cats and The Marianne.

0: Ja, und man soll es wirklich nicht glauben, die Mutter von Jeffrey heißt Marion. Und ganz liebe Grüße, Jeffrey, auch an deine Eltern von der Ines, von der Supermaus. Und wir haben uns ja alle kennengelernt, wir haben wundervolle Zeiten damals in Winterberg verbracht. Schade, dass es vorbei ist. Und ich glaube, jetzt werden die Ohren noch mal ganz, ganz groß.
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tonight, Elvis Presley. Besser geht's nicht, ne? Das meine ich ja. Und dieses Christians and People. You were on my mind.

Ja, im WM-Finale zwischen Argentinien und Spanien ist auch die Nachspielzeit angesagt. Und natürlich hier in der Sendung Moonlight auch noch ein wenig.

Ja, es ist fast vorbei, dieses Spiel. Und wir hoffen natürlich, dass Europa Weltmeister wird. Ne? Ja, und jetzt ist es vorbei und es ist zu Ende. Der Schlusspfiff ist ertönt. Spanien ist zum zweiten Mal Weltmeister. Herzlichen Glückwunsch nach España. Und jetzt wollen wir nochmal mit einem Titel fortfahren. It's All Over. Den Sie alle kennen. In der Version von Roy Orbison. Aber hier ist er in einer Version von einem Herrn, von Cliff Richard.

Far Corporation, A Stairway to Heaven. Spanien ist Weltmeister. Die Weltmeisterschaft hat ein Ende gefunden. Und irgendwann wird es überall Nacht. Nicht nur in Harlem, sondern auch hier im Studio. Und mit diesem nächsten Titel sage ich dann Dankeschön für die Aufmerksamkeit. Ich freue mich auf ein Wiederhören in 3 Wochen. Dann werden wir wieder dabei sein mit der Moonlight, mit Nightfly und mit On Air. Ein wenig Ruhe sei mir gegönnt und ich hoffe, ihr gönnt es mir auch. Good night and bye bye.

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1: Im Studio von Riebe sei freundlieb. Jürgen Klopp wird neuer Bundestrainer. Das ist so gut wie ausgemacht. Knackpunkt war ja bisher sein laufender Vertrag bis 2029 bei Red Bull. Klopp sagte nun bei Magenta TV:
2: Ich habe eine Einigung und eine Regelung mit Red Bull gefunden. Eine sehr, sehr großzügige Regelung, wenn man so will. Da ist der Sache praktisch nichts mehr im Wege steht. Außer, es müssen noch viele Gespräche geführt werden, weil wir ja mit einem Verband sprechen auch. Und da werden viele Leute müssen da informiert werden. Aber es geht alles in die richtige Richtung.
1: Klopp selbst rechnet mit einer offiziellen Bekanntgabe in wenigen Tagen. Kritik an seinem eigenen Tonfall weist Kanzler Merz zurück, aber die Debattenkultur der Opposition kritisierte er wiederum heftig. Merz wirft der Linken und auch den Grünen vor, im Bundestag die gleiche Tonlage wie die AfD anzuschlagen. Merz sagte im Zweiten:
3: Wir haben es mit einer Vertrauenskrise der Demokratie insgesamt zu tun. Und daran arbeiten wir in der Koalition. Das ist nicht nur die Aufgabe einer Regierung, ist auch die Aufgabe aller demokratischen Parteien.
1: Wer übernimmt bei der Union den Fraktionsvorsitz? Nach Jens Spahns Rücktritt sind mehrere Kandidaten im Gespräch. Von Kanzleramtschef Frei über Generalsekretär Linnemann und Günther Krings aus NRW bis zu Bundesinnenminister Dobrindt. Was nicht verkauft wird oder zurückkommt, einfach ab in den Schredder. Ab sofort nicht mehr. Für die großen Modeketten gelten in der EU jetzt neue Regeln, Mia Hehn.
4: Genau, große Unternehmen müssen unverkaufte Kleidung oder Schuhe ab sofort spenden, anderweitig verwenden oder aufarbeiten und nicht einfach vernichten. Ziel ist es, Müll zu vermeiden und die Produktion von Massen an Billigklamotten unattraktiv zu machen. Richtig so, findet Bundesumweltminister Schneider. Er sagt, wir können uns eine Wegwerfgesellschaft nicht länger leisten. Unverkaufte, neuwertige Kleidung und Schuhe gehören nicht in den Müll, sondern sind wertvolle Ressourcen.
1: Formel-1-Pilot Kimi Antonelli hat den großen Preis von Belgien gewonnen. Der Italiener verwies im Mercedes den Ferrari-Piloten Charles Leclerc und Max Verstappen im Red Bull auf die Plätze 2 und 3. Antonelli bleibt Gesamtführender.

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3: Im Studio von Riebesel Freundlieb. Spanien ist Weltmeister. Die Spanier haben sich im Finale der Fußball-WM mit 1:0 gegen Argentinien nach Verlängerung durchgesetzt. Uwe Schimonek berichtet.
4: Der eingewechselte Torres schießt Spanien am Ende zum zweiten WM-Titel. Vorher ein zähes Spiel, eine Halbzeitshow mit Starauflauf und Überlänge. Spanien erst zum Ende hin zwingender, Argentinien nach einem Platzverweis gegen Ende der regulären Spielzeit in Unterzahl und bis kurz vor Schluss ohne Torchancen. Nach dem Sieg liegen sich glückselige Spanier in den Armen. Die entthronten Titelverteidiger um Superstar Messi kassieren bei einem Gerangel nach Spielende noch eine rote Karte.
3: Red Bull hat offenbar den Weg für Jürgen Klopp zum Bundestrainer freigemacht. Wie der 59-Jährige am Abend bei Magenta TV bestätigt hat, gibt es eine Einigung mit seinem Arbeitgeber. Philipp Nützig berichtet.
5: Klopp hat eigentlich noch einen Vertrag bis 2029. Red Bull soll Klopp da aber sehr großzügig entgegengekommen sein. Nun müssen noch ein paar letzte Details mit dem DFB geklärt werden. Das soll aber alles eine Sache von wenigen Tagen sein, sagte Klopp. Die Zeit drängt, denn in gut 2 Monaten steht bereits die nächste Länderspielpause an und die hat es in sich. Innerhalb von 2 Wochen spielt die DFB-Elf gleich 4 Nations-League-Partien, unter anderem gegen die Niederlande.
3: Nach dem Rücktritt von Jens Spahn deutet Kanzler Merz ein Stühlerücken im Kabinett an. Im ZDF sagte er, das könnte eine Gelegenheit sein, nochmal über die Aufstellung der Regierung nachzudenken. Denn unter anderem wird Kanzleramtschef Frei als neuer Unionsfraktionschef gehandelt. Was nicht verkauft wird oder zurückkommt, kommt in den Schredder. Ab sofort nicht mehr. Die großen Modeketten dürfen in der EU unverkaufte Kleidung und Schuhe nicht mehr einfach vernichten, sondern müssen sie zum Beispiel spenden, um Müll zu vermeiden und die Umwelt zu schonen. Nach der Attacke auf einen Bahnmitarbeiter in Baden-Württemberg ist der Verdächtige wieder auf freiem Fuß. Er soll einen Sicherheitsmitarbeiter angegriffen haben, der dann aus dem fahrenden Zug stürzte. Das Gericht entschied sich gegen den Haftbefehl, weil der Verdächtige nicht damit rechnen konnte, dass sich die Zugtür bei voller Fahrt öffnet.
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6: Mit KI-Support. Viele Wolken sind gerade unterwegs. Dazu fällt nach Osten zu Anfangs noch etwas Regen, der aber nachlässt und dann abzieht. Sonst bleibt es meist trocken. Die Temperaturen liegen aktuell zwischen 15 und 6 Grad. Heute gibt's dann je nach Ecke Sonne und Wolken, an der Nordsee auch längere sonnige Abschnitte und im Nordosten gehen immer wieder Schauer und kurze Gewitter runter, dazu 17 bis 26 Grad.

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1: Im Studio von Riebe sei freundlieb. Spanien ist Weltmeister. Die Spanier haben sich im Finale der Fußball-WM mit 1:0 gegen Argentinien nach Verlängerung durchgesetzt. Uwe Schimonek berichtet.
2: Der eingewechselte Torres schießt Spanien am Ende zum zweiten WM-Titel. Vorher ein zähes Spiel, eine Halbzeitshow mit Starauflauf und Überlänge. Spanien erst zum Ende hin zwingender, Argentinien nach einem Platzverweis gegen Ende der regulären Spielzeit in Unterzahl und bis kurz vor Schluss ohne Torchancen. Nach dem Sieg liegen sich glückselige Spanier in den Armen. Die entthronten Titelverteidiger um Superstar Messi kassieren bei einem Gerangel nach Spielende noch eine rote Karte.
1: Red Bull hat offenbar den Weg für Jürgen Klopp zum Bundestrainer freigemacht. Wie der 59-Jährige am Abend bei Magenta TV bestätigt hat, gibt es eine Einigung mit seinem Arbeitgeber. Philipp Nützig berichtet.
3: Klopp hat eigentlich noch einen Vertrag bis 2029. Red Bull soll Klopp da aber sehr großzügig entgegengekommen sein. Nun müssen noch ein paar letzte Details mit dem DFB geklärt werden. Das soll aber alles eine Sache von wenigen Tagen sein, sagte Klopp. Die Zeit drängt, denn in gut 2 Monaten steht bereits die nächste Länderspielpause an und die hat es in sich. Innerhalb von 2 Wochen spielt die DFB-Elf gleich 4 Nations-League-Partien, unter anderem gegen die Niederlande.
1: Nach dem Rücktritt von Jens Spahn deutet Kanzler Merz ein Stühlerücken im Kabinett an. Im ZDF sagte er, das könnte eine Gelegenheit sein, nochmal über die Aufstellung der Regierung nachzudenken. Denn unter anderem wird Kanzleramtschef Frei als neuer Unionsfraktionschef gehandelt. Was nicht verkauft wird oder zurückkommt, kommt in den Schredder. Ab sofort nicht mehr. Die großen Modeketten dürfen in der EU unverkaufte Kleidung und Schuhe nicht mehr einfach vernichten, sondern müssen sie zum Beispiel spenden, um Müll zu vermeiden und die Umwelt zu schonen. Nach der Attacke auf einen Bahnmitarbeiter in Baden-Württemberg ist der Verdächtige wieder auf freiem Fuß. Er soll einen Sicherheitsmitarbeiter angegriffen haben, der dann aus dem fahrenden Zug stürzte. Das Gericht entschied sich gegen den Haftbefehl, weil der Verdächtige nicht damit rechnen konnte, dass sich die Zugtür bei voller Fahrt öffnet.

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3: Im Studio von Riebe sei freundlieb. Spanien ist Fußball-Weltmeister. Die Spanier haben das WM-Finale gegen Argentinien mit 1:0 nach Verlängerung gewonnen. Matchwinner ist Ferran Torres. Der Joker erzielte den entscheidenden Treffer. Nach dem Abpfiff kannte der Jubel in Spanien keine Grenzen mehr.